0: Schutz sei Deutschland sehr sensibel, jetzt zeige sich, was das bedeute, so Reul. David Riemer, Berlin.
1: Billigbestellungen aus China sollen in der EU bald teurer werden. Ab November soll für kleine Pakete aus dem Onlinehandel eine neue Bearbeitungsgebühr fällig werden. Damit will die EU gegen die riesigen Mengen günstiger Importware vorgehen.
2: Die EU will den Direktversand aus Drittländern, vor allem China, zollfrei und fast unkontrolliert abschaffen. Was im November kommt, die Bearbeitungsgebühr, ist bereits die zweite Stufe des Plans. Schon im Juli fiel die bisherige Zollfreigrenze von 150 Euro. Seither gilt für die kleinen Sendungen ein Pauschalzoll von 3 Euro. Schon dieser Zoll hatte die Einfuhren sinken lassen. So soll es jetzt auch weitergehen, meint die EU. 6 Milliarden kleine Pakete kamen letztes Jahr noch in die EU, fast alle aus China. Dieter Ebeling, Brüssel.
1: Der VW-Aufsichtsrat hat sich überraschend auf ein Sparpaket geeinigt. Der Autobauer will in den kommenden Jahren weitere 50.000 Stellen streichen. Diese Anpassung der weltweiten Personalkapazitäten sei notwendig, um die Ziele des Transformationsprogramms zu erreichen, teilte der Konzern mit. 4 Werke stehen auf der Kippe. Dabei geht es um die Standorte Emden, Zwickau, Hannover und Neckarsulm.
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4: Auf der A30 Richtung Osnabrück gibt es zwischen Löhne und Hiddenhausen 1 Kilometer Stau. Auf der A59 Richtung Köln steht vor der Ausfahrt Flughafen ein unbeleuchtetes Fahrzeug auf dem Standstreifen. Gute Fahrt.
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4: Bei euch in Wattenscheid sind es aktuell 20 Grad. In Münster messen wir 19 und Lüdenscheid meldet 18 Grad. In der Nacht sinkt das Thermometer auf milde 16 Grad. Morgen wird es teils bewölkt mit sonnigen Abschnitten bei anfangs 16 Grad. Im Laufe des Tages steigt das Thermometer auf angenehme 25 Grad an.

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1: Ich bin Ursula Winkler. In Sachsen-Anhalt geht der Landtagswahlkampf in die letzte Phase. 2 Tage vor dem Wahlsonntag veranstalten mehrere Parteien heute Abschlusskundgebungen und wollen um Stimmen der noch unentschlossenen Wählerinnen und Wähler kämpfen. Nach den jüngsten Umfragen geht die AfD mit einem klaren Vorsprung ins Rennen. Sie hofft auf eine absolute Mehrheit, um dann erstmals in Deutschland eine Landesregierung zu führen. Nach den Angriffen auf die Stromanlagen in Brandenburg und Nordrhein-Westfalen wird über einen besseren Schutz kritischer Infrastruktur diskutiert. Im Gespräch sind unter anderem Überwachungskameras und Drohnenabwehr.
2: Unionsfraktionsvize Kring sieht auch die Betreiber in der Verantwortung. Nötig seien etwa gesicherte Zäune, Alarmanlagen, zuverlässige IT, Stromgeneratoren und Vorräte. NRW-Innenminister Reul fordert zusätzliche Möglichkeiten für die Betreiber kritischer Infrastruktur. Bislang sei es ihnen nicht erlaubt, ihre Anlagen etwa zur Stromversorgung mit Videokameras zu überwachen. Eine Überwachung sei aber zwingend erforderlich. Und beim Datenschutz sei Deutschland sehr sensibel. Jetzt zeige sich, was das bedeute, so Reul. David Riemer, Berlin.
1: Billigbestellungen aus China sollen in der EU bald teurer werden. Ab November soll für kleine Pakete aus dem Onlinehandel eine neue Bearbeitungsgebühr fällig werden. Damit will die EU gegen die riesigen Mengen günstiger Importware vorgehen.
3: Die EU will den Direktversand aus Drittländern, vor allem China, zollfrei und fast unkontrolliert abschaffen. Was im November kommt, die Bearbeitungsgebühr, ist bereits die 2. Stufe des Plans. Schon im Juli fiel die bisherige Zollfreigrenze von 150 Euro. Seither gilt für die kleinen Sendungen ein Pauschalzoll von 3 Euro. Schon dieser Zoll hatte die Einfuhren sinken lassen. So soll es jetzt auch weitergehen, meint die EU. 6 Milliarden kleine Pakete kamen letztes Jahr noch in die EU, fast alle aus China. Dieter Ebeling, Brüssel.
1: Der VW-Aufsichtsrat hat sich überraschend auf ein Sparpaket geeinigt. Der Autobauer will in den kommenden Jahren weitere 50.000 Stellen streichen. Diese Anpassung der weltweiten Personalkapazitäten sei notwendig, um die Ziele des Transformationsprogramms zu erreichen, teilte der Konzern mit. 4 Werke stehen auf der Kippe. Dabei geht es um die Standorte Emden, Zwickau, Hannover und Neckarsulm.
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4: Auf der A2 Richtung Hannover zwischen Flotow West und dem Kreuz Bad Oeynhausen gibt es dichten Verkehr. Gute Fahrt.
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4: Bei euch in Borken sind es aktuell 19 Grad, genauso in Senden. Olpe meldet 18 Grad. In der Nacht sinkt das Thermometer auf milde 16 Grad. Morgen wird es teils bewölkt mit sonnigen Abschnitten bei anfangs 16 Grad. Im Laufe des Tages steigt das Thermometer auf angenehme 25 Grad an.

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1: Ich bin Ursula Winkler. In Sachsen-Anhalt geht der Landtagswahlkampf in den Endspurt. Nach den jüngsten Umfragen wird die AfD die Wahl mit einem klaren Vorsprung gewinnen. Auch das politische Berlin blickt gespannt auf die Wahl.
2: Die meisten Parteien fahren viel Politprominenz hier aus der Hauptstadt auf. Die AfD hofft auf die absolute Mehrheit, um dann erstmals in Deutschland eine Landesregierung anzuführen. Schafft sie das nicht, dürfte es schwierig werden, eine Koalition auf die Beine zu stellen, denn die meisten anderen Parteien haben eine Zusammenarbeit mit der AfD ausgeschlossen. Aktuell regiert in Sachsen-Anhalt eine Koalition aus CDU, SPD und FDP. Das Bündnis wird aber allen Umfragen zufolge seine Mehrheit verlieren. Laut Befragung der Forschungsgruppe Wahlen waren zuletzt noch 31% der Befragten nicht sicher, wen oder ob sie wählen wollen. David Riemer, Berlin.
1: Nach dem Fund eines verdächtigen Gegenstands an einem Umspannwerk in Dormagen zwischen Köln und Düsseldorf geht die Polizei von einem Sabotagedelikt aus. Den Ermittlern liege ein Bekennerschreiben vor, sagte ein Polizeisprecher der deutschen Presseagentur. In dieser Woche hatte es bereits 2 Angriffe auf Umspannwerke gegeben, in Bergheim bei Köln und in Brandenburg. Die Ermittler gehen auch bei diesen beiden Fällen von Sabotage aus. Experten des IFO-Instituts zeigen sich mit Blick auf die deutsche Wirtschaft jetzt optimistischer. Sie haben die Konjunkturprognose überraschend stark erhöht. Die Ökonomen erwarten nun dieses Jahr ein Wachstum des Bruttoinlandsprodukts von 1,4%, 0,6 Prozentpunkte mehr als bisher.
3: Trotz all der Hiobsbotschaften der vergangenen Jahre sind die deutschen Unternehmen offenbar widerstandsfähig. Das liege unter anderem am schuldenfinanzierten Investitionspaket der Bundesregierung, so die Experten des IFO-Instituts. Aber auch eine gestiegene Nachfrage aus dem Ausland trage zu den positiven Entwicklungen bei. Auch das Deutsche Institut für Wirtschaftsforschung zeigt sich optimistisch und hat seine Prognose für die deutsche Wirtschaft jetzt mehr als verdoppelt. Es gibt aber nicht nur gute Nachrichten, denn parallel nimmt die Staatsverschuldung zu und auch die Inflationsrate wird nach der Prognose des IFO-Instituts weiter steigen. Fiona Reinhardt, Nachrichtenredaktion.
1: Der VW-Aufsichtsrat hat sich überraschend auf ein Sparpaket geeinigt. Der Autobauer will in den kommenden Jahren weitere 50.000 Stellen streichen. 4 Werke stehen auf der Kippe in Emden, Zwickau, Hannover und Neckarsulm.
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4: Auf der A2 Richtung Hannover gibt es zwischen Gütersloh und dem Kreuz Bielefeld Gefahr durch ein brennendes Fahrzeug. Ebenfalls Richtung Hannover steht der Verkehr zwischen Flotow West und dem Kreuz Bad Oeynhausen auf 1 Kilometer. Gute Fahrt.
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4: In Minden sind es aktuell 19 Grad. In Siegen haben wir 18 Grad. In Münster messen wir 20 Grad. In der Nacht sinkt das Thermometer auf milde 16 Grad. Morgen wird es teils bewölkt mit sonnigen Abschnitten bei anfangs 16 Grad. Im Laufe des Tages steigt das Thermometer auf angenehme 25 Grad an.

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1: Ich bin Ursula Winkler. In Sachsen-Anhalt geht der Landtagswahlkampf in die letzte Phase. 2 Tage vor dem Wahlsonntag veranstalten mehrere Parteien heute Abschlusskundgebungen und wollen um Stimmen der noch unentschlossenen Wählerinnen und Wähler kämpfen. Nach den jüngsten Umfragen geht die AfD mit einem klaren Vorsprung ins Rennen. Sie hofft auf eine absolute Mehrheit, um dann erstmals in Deutschland eine Landesregierung zu führen. Deutschland treibt seinen Plan zu sogenannten Return Hubs weiter voran. In diese geplanten Abschiebezentren sollen ausreisepflichtige Ausländer kommen, die nicht in ihre Herkunftsländer zurückgebracht werden können. Heute trifft sich Innenminister Dobrindt in Kopenhagen mit Vertretern aus den Niederlanden, Österreich, Griechenland und Dänemark für Gespräche.
2: Die Länder wollen diese Abschiebezentren gemeinsam in Staaten außerhalb der EU einrichten. Mit welchen Ländern man im Gespräch ist, ist aber vorerst vertraulich. In den sogenannten Return Hubs sollen Ausländer untergebracht werden, die nicht abgeschoben werden können. Zum Beispiel, weil sich ihr Heimatland im Krieg befindet oder sie nicht zurücknehmen will. Das kann abgelehnte Asylbewerber gleichermaßen betreffen wie Ausländer, die sich strafbar gemacht haben. Die Menschenrechtsorganisation Amnesty International warnt vor Menschenrechtsverletzungen. Sekretär Skandinavien.
1: Der Literpreis für Superbenzin E10 hat einen neuen Höchststand erreicht. Nach Angaben des ADAC kostete E10 zuletzt im bundesweiten Tagesdurchschnitt 2,22 Euro pro Liter.
3: Auch Diesel ist wieder teurer und kostete im Schnitt 2,28 Euro pro Liter. Grund für die gestiegenen Spritpreise sind unter anderem die wieder aufgenommenen US-Angriffe auf den Iran und die Gegenangriffe des Landes. Die neue Eskalation hat die Rohölpreise in die Höhe getrieben. Seit Wochenbeginn ist Rohöl der Sorte Brent um mehr als 5% teurer geworden. Auch das Niedrigwasser am Rhein hat die Preise zuletzt erhöht, weil dadurch die Transportkosten gestiegen sind. David Riemer, Nachrichtenredaktion.
1: Nach dem Fund eines verdächtigen Gegenstands an einem Umspannwerk in Dormagen zwischen Köln und Düsseldorf geht die Polizei von einem Sabotagedelikt aus. Den Ermittlern liege ein Bekennerschreiben vor, sagte ein Polizeisprecher der deutschen Presseagentur. In dieser Woche hatte es bereits 2 Angriffe auf Umspannwerke gegeben, in Bergheim bei Köln und in Brandenburg. Die Ermittler gehen auch bei diesen beiden Fällen von Sabotage aus.
4: Und jetzt das NRW-Update mit Talia Nürnberger. In NRW wächst der Konkurrenzdruck durch Unternehmen aus China. Laut einer Umfrage der Deutschen Industrie- und Handelskammer würden gut 2/3 der befragten Firmen eine stärkere Konkurrenz wahrnehmen. In Kalletal ist die Entscheidung über ein weiteres Darlehen für das Ärztehaus gestoppt worden. Laut Bürgermeister Mario Hecker habe er Widerspruch eingelegt, weil er das Wohl der Gemeinde gefährdet sehe. In Dortmund ist eine Frau aus einem Bordellfenster gestürzt und schwer verletzt worden. Laut der Polizei gäbe es bislang keine Hinweise auf Fremdverschulden.
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5: Auf der A2 Richtung Hannover liegen zwischen Reda-Wiedenbrück und Gütersloh Gegenstände auf der Fahrbahn. Gute Fahrt.
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5: Bei euch in Geilenkirchen sind es aktuell 21 Grad, in Kamp-Lindfort messen wir 20 Grad, genauso auch in Köln. Heute erwartet euch ein wechselhafter Tag mit teils Wolken und Regen, das Ganze bei maximal 24 Grad.

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2: Guten Morgen, mein Name ist Talia Nürnberger. In Kalletal ist die Entscheidung über ein weiteres Darlehen für das örtliche Ärztehaus vorerst gestoppt worden. Laut Bürgermeister Mario Hecker habe er Widerspruch gegen den zuvor gefassten Ratsbeschluss eingelegt, weil er das Wohl der Gemeinde gefährdet sehe. Der Gemeinderat hatte die Finanzhilfe über 500.000 Euro bei einem Stimmenpad zunächst abgelehnt. Ohne das Darlehen drohe dem medizinischen Versorgungszentrum das aus. Nach Angaben des Bürgermeisters könnten dann tausende Menschen ihre Haus- oder zahnärztliche Versorgung verlieren. Durch den Widerspruch liege die Entscheidung nun auf Eis. Der Rat müsse erneut über die Finanzhilfe abstimmen. Das könnte bereits in der kommenden Woche passieren. Und außerdem aktuell in NRW. In Nordrhein-Westfalen wächst der Konkurrenzdruck durch Unternehmen aus China. Laut einer Umfrage der Deutschen Industrie- und Handelskammer würden gut 2/3 der befragten Firmen eine stärkere Konkurrenz wahrnehmen. Gleichzeitig gingen die Exporte nach China zurück, während die Importe weiter zunehmen. Viele Unternehmen reagierten mit Innovationen, Kostensenkung und neuen Absatzmärkten. Zudem fordern sie ein geschlosseneres Auftreten Europas im Außenhandel. In Dortmund ist eine Frau aus dem Fenster eines Bordells gestürzt und schwer verletzt worden. Laut der Polizei sei die Frau aus etwa 5 Metern Höhe gefallen und zunächst bewusstlos gewesen. Lebensgefahr habe nicht ausgeschlossen werden können. Hinweise auf Fremdverschulden gebe es bislang nicht. Die Ermittler gehen von einem Unfall aus. Möglicherweise habe die Frau unter Alkoholeinfluss gestanden. Auch der Arbeitsschutz sei eingeschaltet worden.
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3: Auf der A4 Richtung Köln gibt es zwischen Kreuz Köln-West und Köln-Eiffeltor 1 Kilometer stockenden Verkehr. Auf der A2 Richtung Hannover liegen zwischen Reda-Wiedenbrück und Gütersloh Gegenstände auf der Fahrbahn. Auf der A45 Richtung Hagen herrscht zwischen Haiger-Burbach und Willensdorf dichter Verkehr. Gute Fahrt.
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3: Bei euch in Hamm sind es aktuell 21 Grad, in Neuss messen wir 20 Grad und Lemgo meldet 19 Grad. Heute erwartet euch ein wechselhafter Tag mit teils Wolken und Regen, das Ganze bei maximal 24 Grad.

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1: Ich bin Katrin Müller. Überraschende Einigung in Wolfsburg. Der Aufsichtsrat von Volkswagen hat dem Sparpaket des Konzernvorstands einstimmig zugestimmt. Dabei will der Autobauer in den kommenden Jahren unter anderem weitere 50.000 Stellen weltweit streichen.
2: Es sind tiefe Einschnitte. Zusätzlich zum bereits beschlossenen Arbeitsplatzabbau werden weitere zehntausende Stellen gestrichen. Wie viele Jobs hierzulande abgebaut werden, ist noch unklar, aber es wird ein deutlicher Anteil sein. Ab dem Jahr 2031 stehen außerdem 4 Standorte auf der Kippe. Die VW-Werke Emden, Zwickau und Hannover sowie das Audi-Werk in Neckarsulm. Für sie könne aktuell keine wettbewerbsfähige Folgebelegung gewährleistet werden, hieß es. Konkrete Schließungen sind damit noch nicht beschlossen. Erst soll versucht werden, alternative Verwendungsmöglichkeiten zu finden. Ursula Winkler, Nachrichtenredaktion.
1: In Sachsen-Anhalt geht der Landtagswahlkampf in den Endspurt. Nach den jüngsten Umfragen wird die AfD die Wahl mit einem klaren Vorsprung gewinnen. Auch das politische Berlin blickt gespannt auf die Wahl.
3: Die meisten Parteien fahren viel Politprominenz hier aus der Hauptstadt auf. Die AfD hofft auf die absolute Mehrheit, um dann erstmals in Deutschland eine Landesregierung anzuführen. Schafft sie das nicht, dürfte es schwierig werden, eine Koalition auf die Beine zu stellen, denn die meisten anderen Parteien haben eine Zusammenarbeit mit der AfD ausgeschlossen. Aktuell regiert in Sachsen-Anhalt eine Koalition aus CDU, SPD und FDP. Das Bündnis wird aber allen Umfragen zufolge seine Mehrheit verlieren. Laut Befragung der Forschungsgruppe Wahlen waren zuletzt noch 31% der Befragten nicht sicher, wen oder ob sie wählen wollen. David Riemer, Berlin.
1: Nach dem Fund eines verdächtigen Gegenstands an einem Umspannwerk in Dormagen zwischen Köln und Düsseldorf geht die Polizei von einem Sabotagedelikt aus. Den Ermittlern liege ein Bekennerschreiben vor, in dem auch andere schon öffentlich bekannte Verdachtsfälle in Nordrhein-Westfalen und Brandenburg erwähnt seien, sagte ein Sprecher der Polizei Köln. Nach einer Räumung des Terminals 1 am Hauptstadtflughafen BER wegen eines möglichen Gefahrenguts hat die Flughafengesellschaft Entwarnung gegeben. Das Terminal wurde am Abend von der Polizei wieder freigegeben. Nach bisherigen Erkenntnissen bestand zu keinem Zeitpunkt eine Gefahr, sagte ein Sprecher der Bundespolizei. Zuvor hatte eine Frau beim Service Point der Bundespolizei gesagt, sie habe einen gefährlichen Stoff dabei. Daraufhin mussten die Fluggäste das Gebäude verlassen.
4: Und jetzt das NRW-Update mit Talia Neuenberger. In NRW wächst der Konkurrenzdruck durch Unternehmen aus China. Laut einer Umfrage der Deutschen Industrie- und Handelskammer würden gut 2/3 der befragten Firmen eine stärkere Konkurrenz wahrnehmen. In Kalletal ist die Entscheidung über ein weiteres Darlehen für das Ärztehaus gestoppt worden. Laut Bürgermeister Mario Hecker habe er Widerspruch eingelegt, weil er das Wohl der Gemeinde gefährdet sehe. In Dortmund ist eine Frau aus einem Bordellfenster gestürzt und schwer verletzt worden. Laut der Polizei gäbe es bislang keine Hinweise auf Fremdverschulden.
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5: Auf der A45 Richtung Gießen gibt es zwischen Lüdenscheid und Drolshagen dichten Verkehr. Auf der A4 Richtung Köln fließt der Verkehr zwischen Kreuz Köln West und Köln Klettenberg nur stockend. Habt eine gute und sichere Fahrt.
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5: In Olpe sind es aktuell 17 Grad. In Düren haben wir 20 Grad und in Lüdenscheid messen wir 18 Grad.
6: Heute erwartet euch ein wechselhafter Tag mit teils Wolken und Regen. Das Ganze bei maximal 24 Grad.
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7: Hey ho, einen wunderschönen Freitag euch allen. Wir haben den 4. September, kurz nach 6 starten wir rein in eine neue Sendung. Und die darf ich heute nicht alleine führen, sondern wir haben einen wunderbaren Gast aus den Staaten nämlich mit dabei. Und zwar Shayna G. Die ist nämlich gerade auch auf Deutschland-Tournee und die habe ich heute immer wieder hier bei mir in der Sendung. Gleich zum Beispiel auch direkt nach Melanie Ruby Tuesday und wir starten rein mit Morgan Wallen. Hier ist One Thing at a Time. Schönen Freitag.

0: Hey ho, einen wunderschönen Freitag euch allen. Ich freue mich, denn ich bin heute nicht alleine im Studio, denn extra früh bei mir zu Gast im Country Morgen hier auf The Wolf ist ein Country-Star aus den Staaten, nämlich Shayna G. Wonderful morning. Glad to have you here.
1: Howdy, thanks for having me.
0: Für alle, die dich vielleicht bisher noch nicht kennen, please introduce yourself.
1: Howdy, my name is Shayna G. I live in Nashville, Tennessee. I'm originally from Los Angeles, California. I grew up playing rock and roll music and doing rodeo and skateboarding. And then I moved to Nashville.

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Hey Wölfe, hier ist euer Country Baron und ich habe jetzt drei Geschichten zu unserer Legende Johnny Cash. In den 90ern hat Johnny Cash alle mit dem Musikvideo zu Nine Inch Nails Hurt total überrascht. Das Video, das 2003 rausgekommen ist, zeigte Cash echt emotional unverletzlich und wurde mega gefeiert. MTV fand es großartig und es wurde zu einem der bekanntesten Musikvideos der frühen 2000er. Cash hat hier gezeigt, dass er verschiedene Musikstile und Generationen miteinander verbinden kann. And you could have it all. Am 13. Januar 1968 rockte Johnny Cash das Folsom State Prison mit einem legendären Konzert. Das Live-Album brachte ihn zurück in die Charts und ins Rampenlicht. Es war nicht nur ein großes musikalisches Ereignis, sondern auch ein Zeichen für die Rechte von Gefangenen. Der Auftritt half Cash, seine Karriere neu zu starten und machte ihn zu einem Symbol für Rehabilitierungsbemühungen. Yes, I'll admit that I'm a fool for you, because you're mine, I walk the line. Johnny Cash's Hit A Boy Named Sue basiert auf seiner eigenen Kindheit. Im Song geht es um einen Jungen, den sein Vater mit dem Namen Sue ärgern will, um ihm Männlichkeit beizubringen. Cash hat oft erzählt, wie der Name ihm in der Kindheit Probleme gemacht hat und wie das seine Musik beeinflusst hat. Der Song war 1969 ein großer Erfolg und hat auch einen Grammy gewonnen.

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2: Guten Morgen, mein Name ist Talia Nürnberger. In Kalletal ist die Entscheidung über ein weiteres Darlehen für das örtliche Ärztehaus vorerst gestoppt worden. Laut Bürgermeister Mario Hecker habe er Widerspruch gegen den zuvor gefassten Ratsbeschluss eingelegt, weil er das Wohl der Gemeinde gefährdet sehe. Der Gemeinderat hatte die Finanzhilfe über 500.000 Euro bei einem Stimmenpart zunächst abgelehnt. Ohne das Darlehen drohe dem medizinischen Versorgungszentrum das aus. Nach Angaben des Bürgermeisters könnten dann tausende Menschen ihre Haus- oder zahnärztliche Versorgung verlieren. Durch den Widerspruch liege die Entscheidung nun auf Eis. Der Rat müsse erneut über die Finanzhilfe abstimmen. Das könnte bereits in der kommenden Woche passieren. Und außerdem aktuell in NRW. In Nordrhein-Westfalen wächst der Konkurrenzdruck durch Unternehmen aus China. Laut einer Umfrage der Deutschen Industrie- und Handelskammer würden gut 2/3 der befragten Firmen eine stärkere Konkurrenz wahrnehmen. Gleichzeitig gingen die Exporte nach China zurück, während die Importe weiter zunehmen. Viele Unternehmen reagierten mit Innovationen, Kostensenkung und neuen Absatzmärkten. Zudem fordern sie ein geschlosseneres Auftreten Europas im Außenhandel. In Dortmund ist eine Frau aus dem Fenster eines Bordells gestürzt und schwer verletzt worden. Laut der Polizei sei die Frau aus etwa 5 Metern Höhe gefallen und zunächst bewusstlos gewesen. Lebensgefahr habe nicht ausgeschlossen werden können. Hinweise auf Fremdverschulden gebe es bislang nicht. Die Ermittler gehen von einem Unfall aus. Möglicherweise habe die Frau unter Alkoholeinfluss gestanden. Auch der Arbeitsschutz sei eingeschaltet worden.
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3: Auf der A4 Richtung Köln gibt es zwischen Kreuz Köln-West und Köln-Eiffeltor 2 Kilometer stockenden Verkehr. Auf der A42 Emscher Schnellweg Richtung Kamp-Lindfort stockt es zwischen Oberhausen Zentrum und Oberhausen Buschhausen auf 1 Kilometer. Auf der A45 Richtung Gießen steht ihr zwischen Lüdenscheid und Lüdenscheid Süd auf 1 Kilometer. Habt eine gute und sichere Fahrt.
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3: Bei euch in Lippstadt sind es aktuell 20 Grad. In Witten messen wir ebenfalls 20 und auch Schwerte meldet 20 Grad. Heute erwartet euch ein wechselhafter Tag mit teils Wolken und Regen. Das Ganze bei maximal 24 Grad.
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5: Hey ho, wir wollen gleich hier bei mir im neuen Country Morgen nochmal mit der wunderbaren Shayna G sprechen. Die ist ja gerade auf Deutschland-Tourneen, Country Star aus den Staaten. Davor wollen wir aber noch guten Country hören. Und zwar Mumford & Sons gleich für euch. Und davor noch Riley Green mit Think As You Drunk.

0: Heute hier bei mir zu Gast im neuen Country Morgen auf The Wolf ein Country Star aus den Staaten, nämlich Shayna G. Good morning.
1: Howdy.
0: So, sie ist groß geworden in Kalifornien, hat sie uns schon verraten, mittlerweile längst nach Nashville gezogen. You already told us about you're a California girl, but you know have been living in Nashville for years on. What part of your music is still unmistakably California, and what has Nashville added to you?
1: Nashville has added just the skill of being around the most talented people in the world. What is cool about Nashville is people come, if they're the best in their area, they all migrate to Nashville, and we have people there from Australia, Switzerland, Germany, everywhere. And it is just the best of the best. So it's just improved my skill for sure. But I do miss the beach from California.
0: I can imagine that. Would you say to be a successful country star, you have to move to Nashville?
1: I would have said that 10 years ago. But now with the internet, if you are an aspiring country singer or aspiring to do anything in the world, it doesn't matter if you what skill you're trying to do, post on the internet because you can reach everybody in the world from the internet.
0: Yeah, so best example are so many famous new country stars who are famous because of TikTok and so on, or?
1: Of course, and I mean, TikTok is where my stuff really popped up. I had been living in Nashville for 6 years already when my first song popped off on TikTok.
0: Ah, seht ihr mal, also so verändert sich also auch die Country-Szene in den Staaten. Ich übersetze nochmal ganz kurz. Sie hätte so vor 10, 15 Jahren auf jeden Fall noch gesagt, ja, man muss eigentlich schon nach Nashville auf jeden Fall ziehen, um erfolgreich zu werden in der Country-Szene. Mittlerweile reicht es vielleicht auch, egal wo man ist, einfach Content im Internet zu liefern. Interessant auf jeden Fall. Shayna G, die ist aktuell auch auf Europa-Tour, natürlich auch mehrfach noch bei uns in Deutschland und heute ist sie eben bei uns zu Gast im neuen Country Morgen hier auf The Wolf. Glad to have you here.
1: I'm so happy to be here. I love coming over here every single time.

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1: Hallo ihr Lieben, ich kann es selber noch nicht glauben, aber es ist einfach schon wieder 2 Monate her, dass Luke Combs nach Europa gekommen ist. Ich weiß ja nicht, ob ihr das Glück hattet, ihn live zu sehen, weil er auch leider nicht nach Deutschland gekommen ist. Aber ich muss sagen, ich hatte die allerbeste Freundin der Welt, die sich bereit erklärt hat, mit mir nach Irland zu fliegen und in Ian's Lane live zu sehen. Und ich muss sagen, es war wirklich jede Sekunde wert. Luke Combs einmal live zu sehen, war einfach schon so lange einer meiner größten Träume. Und ihn dann noch in Slane zu sehen, dass er einfach nochmal so ein ganz spezielles Venue ist und wir wirklich das Castle die ganze Zeit im Hintergrund gesehen haben, war einfach ein ganz besonderes Erlebnis. Und einer der Songs, auf dem ich mich damals am meisten gefreut habe, war Back in the Saddle, weil es auch einfach einer meiner absoluten Favorites vom neuen Album ist. Und deshalb gibt's für alle, die vielleicht auch noch ein bisschen Luke Combs Post-Concert Depression haben, heute genau den Song. Deswegen heute mein The Wolf Song of the Day, Luke Combs mit Back in the Saddle.
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1: Ich bin Katrin Müller. Kurz vor der Landtagswahl in Sachsen-Anhalt liegt die AfD laut einer Umfrage der Forschungsgruppe Wahlen für das ZDF weiter klar vor der CDU. Demnach kommt die AfD auf 41%. Die CDU liegt unverändert bei 23%. Auf Platz 3 folgt die Linke mit 11,5%. Die SPD kommt auf 8,5%. Die Grünen stehen unverändert bei 6%. Bei einem Wahlergebnis wie in dieser Umfrage würde die AfD demnach ihr Ziel verfehlen, allein zu regieren. Nach dem Fund eines verdächtigen Gegenstands in einem Umspannwerk in Dormagen zwischen Köln und Düsseldorf geht die Polizei von einem Sabotagedelikt aus. Den Ermittlern liege ein Bekennerschreiben vor, in dem auch andere schon öffentlich bekannte Verdachtsfälle in NRW und Brandenburg erwähnt seien, sagte ein Polizeisprecher.
2: Die Berliner Zeitung Taz berichtet, sie habe ein Bekennerschreiben zu dem Vorfall in Brandenburg erhalten. Hier war ja am Dienstagmorgen in der Nähe eines Kraftwerks auch ein selbstgebauter Flugkörper gefunden worden und einen ähnlichen Vorfall gab es auch noch in Bergheim bei Köln. Laut Poststempel kam das Bekennerschreiben aus NRW. Der Absender bezeichnet sich selbst als Einzeltäter und erklärt, er habe das getan, weil die Nutzung fossiler Brennstoffe unermessliches Leid verursache. Fiona Reinhardt, Nachrichtenredaktion.
1: Überraschende Einigung in Wolfsburg. Der Aufsichtsrat von Volkswagen hat dem Sparpaket des Konzernvorstands einstimmig zugestimmt. Dabei will der Autobauer in den kommenden Jahren unter anderem weitere 50.000 Stellen weltweit streichen. Im VW-Konzern stehen außerdem 4 Werke auf der Kippe. Für die Standorte Emden, Zwickau, Hannover und Neckarsulm könne keine wettbewerbsfähige Folgebelegung gestaffelt ab den Jahren 2031 bis 2034 gewährleistet werden, erklärte VW. Heute öffnet in Berlin die internationale Funkausstellung ihre Pforten für alle Besucher. Fast 2000 Aussteller präsentieren bis zum 8. September ihre Produkte. Im Mittelpunkt steht diesmal der smarte Haushalt.
3: Der KI-unterstützte Backofen identifiziert mehr als 100 Gerichte automatisch und schlägt die passenden Einstellungen vor. Und dann gibt's noch den innovativen Nass-Trockensauger. Der hat nicht nur einen Akku, der 40 Minuten hält. Er hat auch einen Sensor, der den Verschmutzungsgrad des Bodens erkennt und Wassermenge und Saugleistung automatisch anpasst. Uli Reitinger, Berlin.
1: Die Veranstalter der IFA erwarten rund 220.000 Besucher.
4: Und jetzt das NRW-Update mit Talia Nürnberger. In NRW wächst der Konkurrenzdruck durch Unternehmen aus China. Laut einer Umfrage der Deutschen Industrie- und Handelskammer würden gut 2/3 der befragten Firmen eine stärkere Konkurrenz wahrnehmen. In Kalletal ist die Entscheidung über ein weiteres Darlehen für das Ärztehaus gestoppt worden. Laut Bürgermeister Mario Hecker habe er Widerspruch eingelegt, weil er das Wohl der Gemeinde gefährdet sehe. In Dortmund ist eine Frau aus einem Bordellfenster gestürzt und schwer verletzt worden. Laut der Polizei gäbe es bislang keine Hinweise auf Fremdverschulden.
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5: Auf der A4 Kölner Ring Richtung Aachen zwischen Kreuz Köln-Grämberg und Kreuz Köln-Süd gibt es 3 Kilometer stockenden Verkehr. In der Gegenrichtung Richtung Köln zwischen Kreuz Köln-West und Köln-Eiffeltor ebenfalls 3 Kilometer stockender Verkehr. Auf der A45 Richtung Gießen zwischen Lüdenscheid und Meinerzhagen gibt es 1 Kilometer Stau. Gute Fahrt.
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5: In Ahaus sind es aktuell 20 Grad, ebenso in Heinsberg und Moers.
6: Heute erwartet euch ein wechselhafter Tag mit teils Wolken und Regen. Das Ganze bei maximal 24 Grad.
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7: Hey ho, wunderschönen Freitag euch allen kurz nach 7. Bald haben wir es geschafft. Baldes Wochenende. Freut euch irgendwie auch schon aufs Wochenende, so wie ich. Ich weiß nicht, irgendwie, ich bin die ganze Woche, habe ich so einen Durchhänger, gerade so ab mittags. Ich bin dann immer so müde. Ich freue mich so sehr heute auf meinen Mittagsschlaf und dann einfach mal einen ruhigen zu machen, wirklich das gesamte Wochenende über. Wir kommen gut rein mit Kenny Rogers, Reuben James und dann jetzt nochmal mit Taylor Swift. Hier ist Love Story.

0: Heute um 16 Uhr nur hier auf The Wolf, Deutschlands Country Charts. Unsere The Wolf Hot 20, die 20 heißesten Songs der Woche, stellen wir euch dort wieder vor. Und wir können ja nochmal reinhören. Das hier, das waren die Top-Plätze in der letzten Woche.
1: Platz 5. 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

Platz 3. Deines Denk ich, ich trau.

Das waren also die Top-Songs aus der letzten Woche. Jetzt wollen wir natürlich aber wissen, was sind denn jetzt die heißesten Songs in dieser Woche? Das Ergebnis, das gibt's heute also ab 16 Uhr bis 18 Uhr. New hier auf The Wolf, unsere The Wolf Hot 20.

0: Ich bin heute Morgen nicht allein hier bei mir im neuen Country Morgen auf The Wolf, sondern ich habe einen wunderbaren Gast hier bei mir im Studio, nämlich Shayna G. Good morning.
1: Howdy.
0: Ein Country-Star aus den Staaten, die aber gerade eben bei uns in Europa auf Tour ist. You are on tour right now. Where can we see you?
1: I'm so excited to be back here on tour. We're only playing one venue that I've done before, and that was Four Corners. We sold it out last time, so hoping to sell it out again. So if you're in the Munich kind of area, come to that. And then I'm playing Lake Constance, which I've never played before. And it's like a booze cruise is what we call them in the States. But it'll be a concert with a cruise, and I don't think there's anything better than playing music on the water.
0: Also nur, um das nochmal kurz klarzustellen, sie ist einfach auf einem Boot, spielt die Musik und ihr könnt eben auf dieser Reise mit dabei sein. Also wie cool ist das denn bitte? 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

0: Ich habe Mercy mit Sean McConnell geschrieben, einem meiner Lieblingsautoren. Ich habe ihm von einer alten Beziehung erzählt und dabei das Wort Mercy benutzt. Er meinte nur, wow, das muss der Titel sein. Der Song entstand dann ziemlich schnell mit vielen emotionalen Momenten. Wir wollten einen ganz intimen, ehrlichen Song schreiben. Und ich sage das nicht oft, aber bei Mercy hoffe ich tatsächlich, dass er die Leute ein kleines bisschen traurig macht. Ich wünsche mir, dass sich jeder, der ihn hört, an einen Moment erinnert, in dem er sich genauso gefühlt hat.
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2: Guten Morgen, mein Name ist Talia Nürnberger. In Kalletal ist die Entscheidung über ein weiteres Darlehen für das örtliche Ärztehaus vorerst gestoppt worden. Laut Bürgermeister Mario Hecker habe er Widerspruch gegen den zuvor gefassten Ratsbeschluss eingelegt, weil er das Wohl der Gemeinde gefährdet sehe. Der Gemeinderat hatte die Finanzhilfe über 500.000 Euro bei einem Stimmenpart zunächst abgelehnt. Ohne das Darlehen drohe dem medizinischen Versorgungszentrum das aus. Nach Angaben des Bürgermeisters könnten dann tausende Menschen ihre Haus- oder zahnärztliche Versorgung verlieren. Durch den Widerspruch liege die Entscheidung nun auf Eis. Der Rat müsse erneut über die Finanzhilfe abstimmen. Das könnte bereits in der kommenden Woche passieren. Und außerdem aktuell in NRW. In Nordrhein-Westfalen wächst der Konkurrenzdruck durch Unternehmen aus China. Laut einer Umfrage der Deutschen Industrie- und Handelskammer würden gut 2/3 der befragten Firmen eine stärkere Konkurrenz wahrnehmen. Gleichzeitig gingen die Exporte nach China zurück, während die Importe weiter zunehmen. Viele Unternehmen reagierten mit Innovationen, Kostensenkung und neuen Absatzmärkten. Zudem fordern sie ein geschlosseneres Auftreten Europas im Außenhandel. In Dortmund ist eine Frau aus dem Fenster eines Bordells gestürzt und schwer verletzt worden. Laut der Polizei sei die Frau aus etwa 5 Metern Höhe gefallen und zunächst bewusstlos gewesen. Lebensgefahr habe nicht ausgeschlossen werden können. Hinweise auf Fremdverschulden gebe es bislang nicht. Die Ermittler gehen von einem Unfall aus. Möglicherweise habe die Frau unter Alkoholeinfluss gestanden. Auch der Arbeitsschutz sei eingeschaltet worden.
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3: Auf der A4 Richtung Köln gibt es zwischen Kreuz-Köln-West und Köln-Eiffeltor 3 Kilometer Stau. In der Gegenrichtung, Richtung Herlen-Aachen, staut es sich zwischen Kreuz-Köln-Grimberg und Kreuz-Köln-Süd auf 2 Kilometern. Auf der A1 Richtung Köln zwischen Gleuel und Frechen 2 Kilometer Stau. Ebenfalls auf der A1 Richtung Dortmund stockt der Verkehr zwischen Kamen-Zentrum und Unna auf 2 Kilometern. Gute Fahrt.
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3: Bei euch in Steinfurt sind es aktuell 20 Grad, in Coesfeld ebenfalls 20, Neuss meldet 21 Grad. Heute erwartet euch zunächst ein freundlicher Morgen mit einigen Wolken. Am Nachmittag kommt dann Regen auf, das Ganze bei maximal 29 Grad.
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4: Hey ho, einen wunderschönen guten Morgen, wunderschönen Freitag. Gleich gibt's erstmal wieder nochmal Updates aus der Country-Szene. Was gibt's dort so Neues, unsere Country News, die hört ihr direkt nach Johnny Cash, Ring of Fire und jetzt Jelly Roll. Hier ist Hands Up.

0: Alles, was wichtig ist vor dem Wochenende, erfahrt ihr jetzt bei unseren Country News. Und da gibt's auch Neuigkeiten zu Dolly Parton.
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3: Jetzt ist es offiziell. Kalifornien hat einen eigenen Dolly Parton-Tag. Der 25. September gehört dort ab sofort der Country-Ikone. Und geehrt wird Dolly dabei nicht nur für ihren musikalischen Einfluss, sondern auch für ihr Engagement für Bildung und Kinder.
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3: Die Music Raw Awards verraten uns, welche Country-Artists dieses Jahr an der Spitze sind. Diesen Mittwoch wurden die Gewinner bekannt gegeben. Ella Langley holt sich den Titel Female Artist and Entertainer of the Year. Mit Choose in Texas gewinnt sie außerdem Song of the Year. Außerdem gewinnt Riley Quinn Male Artist of the Year. Wir von The Wolf sagen herzlichen Glückwunsch.
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Cody Jinx mit Better Than The Bottle, seine neue Nummer hier bei mir im neuen Country Morgen auf The Wolf. Weiter geht's jetzt mit Ronnie Dunn und Brown Eyed Girl. Schönes Cover aus dem Jahr 2020. Schönen Freitag.

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1: Ich bin Katrin Müller. Kurz vor der Landtagswahl in Sachsen-Anhalt liegt die AfD laut einer Umfrage der Forschungsgruppe Wahlen für das ZDF weiter klar vor der CDU. Demnach kommt die AfD auf 41%. Die CDU liegt unverändert bei 23%. Auf Platz 3 folgt die Linke mit 11,5%. Die SPD kommt auf 8,5%. Die Grünen stehen unverändert bei 6%. Bei einem Wahlergebnis wie in dieser Umfrage würde die AfD demnach ihr Ziel verfehlen, allein zu regieren. Nach dem Fund eines verdächtigen Gegenstands an einem Umspannwerk in Dormagen zwischen Köln und Düsseldorf geht die Polizei von einem Sabotagedelikt aus. Den Ermittlern liege ein Bekennerschreiben vor, in dem auch andere schon öffentlich bekannte Verdachtsfälle in NRW und Brandenburg erwähnt seien, sagte ein Polizeisprecher.
2: Die Berliner Zeitung Taz berichtet, sie habe ein Bekennerschreiben zu dem Vorfall in Brandenburg erhalten. Hier war ja am Dienstagmorgen in der Nähe eines Kraftwerks auch ein selbstgebauter Flugkörper gefunden worden und einen ähnlichen Vorfall gab es auch noch in Bergheim bei Köln. Laut Poststempel kam das Bekennerschreiben aus NRW. Der Absender bezeichnet sich selbst als Einzeltäter und erklärt, er habe das getan, weil die Nutzung fossiler Brennstoffe unermessliches Leid verursache. Fiona Reinhardt, Nachrichtenredaktion.
1: Überraschende Einigung in Wolfsburg. Der Aufsichtsrat von Volkswagen hat dem Sparpaket des Konzernvorstands einstimmig zugestimmt. Dabei will der Autobauer in den kommenden Jahren unter anderem weitere 50.000 Stellen weltweit streichen. Im VW-Konzern stehen außerdem 4 Werke auf der Kippe. Für die Standorte Emden, Zwickau, Hannover und Neckarsulm könne keine wettbewerbsfähige Folgebelegung gestaffelt ab den Jahren 2031 bis 2034 gewährleistet werden, erklärte VW. Heute öffnet in Berlin die internationale Funkausstellung ihre Pforten für alle Besucher. Fast 2000 Aussteller präsentieren bis zum 8. September ihre Produkte. Im Mittelpunkt steht diesmal der smarte Haushalt.
3: Der KI-unterstützte Backofen identifiziert mehr als 100 Gerichte automatisch und schlägt die passenden Einstellungen vor. Und dann gibt's noch den innovativen Nass-Trockensauger. Der hat nicht nur einen Akku, der 40 Minuten hält. Er hat auch einen Sensor, der den Verschmutzungsgrad des Bodens erkennt und Wassermenge und Saugleistung automatisch anpasst. Uli Reitinger, Berlin.
1: Die Veranstalter der IFA erwarten rund 220.000 Besucher.
4: Und jetzt das NRW-Update mit Talia Nürnberger. In NRW wächst der Konkurrenzdruck durch Unternehmen aus China. Laut einer Umfrage der Deutschen Industrie- und Handelskammer würden gut 2/3 der befragten Firmen eine stärkere Konkurrenz wahrnehmen. In Kalletal ist die Entscheidung über ein weiteres Darlehen für das Ärztehaus gestoppt worden. Laut Bürgermeister Mario Hecker habe er Widerspruch eingelegt, weil er das Wohl der Gemeinde gefährdet sehe. In Dortmund ist eine Frau aus einem Bordellfenster gestürzt und schwer verletzt worden. Laut der Polizei gebe es bislang keine Hinweise auf Fremdverschulden.
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5: Auf der A4 Richtung Köln gibt es zwischen Kreuz Köln-West und Köln-Eiffeltor 5 Kilometer Stau. In der Gegenrichtung, Richtung Olpe, gibt es zwischen Dreieck Köln-Heumar und Kreuz Köln-Süd 3 Kilometer Stau. Auf der A40 Richtung Essen staut es sich zwischen Mülheim-Heißen und Essen-Holsterhausen auf 4 Kilometern. Wir wünschen euch eine gute Fahrt.
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5: Bei euch in Leverkusen sind es aktuell 21 Grad, in Rheine ebenfalls 21 Grad, in Bochum messen wir 20 Grad. Heute erwartet euch zunächst ein freundlicher Morgen mit einigen Wolken. Am Nachmittag kommt dann Regen auf, das Ganze bei maximal 29 Grad.
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6: Hey ho, kurz nach 8, wunderschönen Freitag euch allen. Ich freue mich, ich bin heute nämlich nicht alleine im Studio, sondern habe einen tollen Gast, und zwar aus den Staaten. Shayna Jean, Country Star aus Nashville, bringt natürlich spannende Stories mit und hat eben gerade auch schon für uns hier einfach ein exklusives Unplugged-Konzert gegeben. Ist wirklich genial gewesen. Habe ich natürlich aufgezeichnet, lade ich gleich direkt mal auf unseren Socials hoch. Guckt da gerne mal bei The Wolf auf Facebook oder Instagram vorbei und gleich haben wir sie dann wieder hier im Interview.

0: Hey ho, einen wunderschönen Freitag euch allen. Ich freue mich, denn ich bin heute nicht alleine im Studio, denn extra früh bei mir zu Gast im Country Morgen hier auf The Wolf ist ein Country-Star aus den Staaten, nämlich Shayna G. Wonderful morning. Glad to have you here.
1: Howdy, thanks for having me.
0: Für alle, die dich vielleicht bisher noch nicht kennen, please introduce yourself.
1: Howdy, my name is Shayna G. I live in Nashville, Tennessee. I'm originally from Los Angeles, California. I grew up playing rock and roll music and doing rodeo and skateboarding. And then I moved to Nashville and started writing country songs. And now I've been playing my country songs in 15 countries.
0: Also sie kommt aus Kalifornien, hat eigentlich so mit so alles gemacht, was ziemlich cool ist. Sie skatet, hat Rockmusik gemacht und jetzt ist sie eben auf die gute Country-Schiene gekommen. Und das schon seit ganz, ganz langer Zeit. Sie ist sogar schon zum dritten Mal in Deutschland, habe ich gesehen. This is already your third time here or your third stint in Germany, isn't it? Is it right?
1: It's my fourth.
0: A fourth, already
1: yeah,
0: fourth.
1: Yeah, it's already my fourth. It's crazy. Time flies. The first time I came over was in 2022.
0: What would you say? What did we Germans do right that keeps bringing you back here?
1: I absolutely love the German fans. My first tour here was so amazing. I love the line dancing. And everyone is just so sweet. And it's so crazy when they come to the shows and they know the lyrics to my songs, even though they don't even speak English. And that just blows my mind. Yeah. Music is a universal language.
0: So, so when you compare the German fans with the ones in the States, what would you say? What's the biggest difference?
1: Honestly, nothing. People are people, and I just love people everywhere. And honestly, country music fans are just the best all around. So if you're listening to this radio station, you're awesome.
0: Ja, das habt ihr doch gehört, oder? Wenn ihr gerade reinhört, dann seid ihr wirklich wunderbar. Egal, ob in den Staaten oder in Deutschland. Country fans sind einfach eine große Country-Gemeinde. Glad you have to hear this morning. We will hear a lot of things more from you the next few hours. So, bleibt auf jeden Fall dran, wenn ihr noch ein bisschen mehr über Shayna G erfahren wollt. Sie ist übrigens gerade auch auf Tour hier bei uns in Deutschland. They say

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1: Hallo ihr Lieben, ich kann's selber noch nicht glauben, aber es ist einfach schon wieder 2 Monate her, dass Luke Combs nach Europa gekommen ist. Ich weiß ja nicht, ob ihr das Glück hattet, ihn live zu sehen, weil er auch leider nicht nach Deutschland gekommen ist. Aber ich muss sagen, ich hatte die allerbeste Freundin der Welt, die sich bereit erklärt hat, mit mir nach Irland zu fliegen und in ihren Slane live zu sehen. Und ich muss sagen, es war wirklich jede Sekunde wert. Luke Combs einmal live zu sehen, war einfach schon so lange einer meiner größten Träume. Und ihn dann noch in Slane zu sehen, dass er einfach nochmal so ein ganz spezielles Venue ist und wir wirklich das Castle die ganze Zeit im Hintergrund gesehen haben, war einfach ein ganz besonderes Erlebnis. Und einer der Songs, auf dem ich mich damals am meisten gefreut habe, war Back in the Saddle, weil es auch einfach einer meiner absoluten Favorites vom neuen Album ist. Und deshalb gibt's für alle, die vielleicht auch noch ein bisschen Luke Combs Post-Concert Depression haben, heute genau den Song. Deswegen heute mein The Wolf Song of the Day, Luke Combs mit Back in the Saddle.
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0: Und jetzt gibt's bei uns die Top 5 Fakten über Eric Church, die man selbst im Country-Mecca Nashville nicht kennt. Bevor sich Eric Church vollkommen der Musik widmete, überlegte er, ein Jurist zu werden.
1: Fakt 4.
0: Eric Church ist begeisterter Outdoor-Enthusiast. Am liebsten geht er jagen oder fischen.
1: Fakt 3.
0: Sein Markenzeichen sind seine vielen verschiedenen Sonnenbrillen. Diese trägt er nicht nur aus Modezwecken, sondern auch deshalb, weil er besonders empfindliche Augen hat, die er zum Beispiel vor viel Bühnenlicht schützen muss.
1: Fakt 2.
0: Church ist ein großer Fan von Bruce Springsteen. Seine musikalischen Vorbilder in der Country-Musik sind aber Legenden wie Merle Haggard oder Waylon Jennings.
1: Fakt 1.
0: Eric Church ist bekannt für seine energetischen und oft chaotischen Live-Shows. Bei einem Konzert in Denver 2014 verbrachte Church über 3 Stunden auf der Bühne und spielte über 35 Songs, ohne sich groß um seine Setlist zu kümmern.
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4: Guten Morgen, mein Name ist Talia Nürnberger. In Kalletal ist die Entscheidung über ein weiteres Darlehen für das örtliche Ärztehaus vorerst gestoppt worden. Laut Bürgermeister Mario Hecker habe er Widerspruch gegen den zuvor gefassten Ratsbeschluss eingelegt, weil er das Wohl der Gemeinde gefährdet sehe. Der Gemeinderat hatte die Finanzhilfe über 500.000 Euro bei einem Stimmenpad zunächst abgelehnt. Ohne das Darlehen drohe dem medizinischen Versorgungszentrum das aus. Nach Angaben des Bürgermeisters könnten dann tausende Menschen ihre Haus- oder zahnärztliche Versorgung verlieren. Durch den Widerspruch liege die Entscheidung nun auf Eis. Der Rat müsse erneut über die Finanzhilfe abstimmen. Das könnte bereits in der kommenden Woche passieren. Und außerdem aktuell in NRW. In Nordrhein-Westfalen wächst der Konkurrenzdruck durch Unternehmen aus China. Laut einer Umfrage der Deutschen Industrie- und Handelskammer würden gut 2/3 der befragten Firmen eine stärkere Konkurrenz wahrnehmen. Gleichzeitig gingen die Exporte nach China zurück, während die Importe weiter zunehmen. Viele Unternehmen reagierten mit Innovationen, Kostensenkungen und neuen Absatzmärkten. Zudem fordern sie ein geschlosseneres Auftreten Europas im Außenhandel. In Dortmund ist eine Frau aus dem Fenster eines Bordells gestürzt und schwer verletzt worden. Laut der Polizei sei die Frau aus etwa 5 Metern Höhe gefallen und zunächst bewusstlos gewesen. Lebensgefahr habe nicht ausgeschlossen werden können. Hinweise auf Fremdverschulden gebe es bislang nicht. Die Ermittler gehen von einem Unfall aus. Möglicherweise habe die Frau unter Alkoholeinfluss gestanden. Auch der Arbeitsschutz sei eingeschaltet worden.
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5: Auf der A4 Richtung Köln gibt es zwischen Kreuz Köln-West und Köln-Eiffeltor 4 Kilometer Stau. In der Gegenrichtung, Richtung Herlen-Aachen, staut es sich auf 2 Kilometern zwischen Kreuz Köln-Gremberg und Kreuz Köln-Süd. Auf der A40 Richtung Essen stockt der Verkehr zwischen Mülheim-Heimaterde und Essen-Holsterhausen auf 3 Kilometern. In der Gegenrichtung, Richtung Dortmund, gibt es zwischen Kreuz Bochum und Bochum-Werne 2 Kilometer Stau. Wir wünschen euch eine gute Fahrt.
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5: In Euskirchen haben wir aktuell 21 Grad, in Brakel sind es 20 Grad. Auch in Jülich werden 21 Grad gemessen. Heute erwartet euch zunächst ein freundlicher Morgen mit einigen Wolken. Am Nachmittag kommt dann Regen auf, das Ganze bei maximal 29 Grad.
6: Hey ho, lasst uns gar nicht lang schnacken. Umso mehr guter Country hier läuft, desto schneller kommen wir in Richtung Wochenende rein. Creedence Clearwater Revival gleich mit Proud Mary und davor noch die Florida Georgia Line mit Cruise.

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0: Heute hier bei mir zu Gast im neuen Country Morgen auf The Wolf ein Country-Star aus den Staaten, nämlich Shayna G. Good morning.
1: Howdy.
0: So, sie ist groß geworden in Kalifornien, hat sie uns schon verraten, mittlerweile längst nach Nashville gezogen. You already told us about you're a California girl, but you now have been living in Nashville for years on. What part of your music is still unmistakably California, and what has Nashville added to you?
1: Nashville has added just the skill of being around the most talented people in the world. What is cool about Nashville is people come, if they're the best in their area, they all migrate to Nashville, and we have people there from Australia, Switzerland, Germany, everywhere. And it is just the best of the best. So it's just improved my skill for sure. But I do miss the beach from California.
0: I can imagine that. Would you say to be a successful country star, you have to move to Nashville?
1: I would have said that 10 years ago. But now with the internet, if you are an aspiring country singer or aspiring to do anything in the world, it doesn't matter if you what skill you're trying to do, post on the internet because you can reach everybody in the world from the internet.
0: Yeah, so best example are so many famous new country stars who are famous because of TikTok and so on, or?
1: Of course, and I mean, TikTok is where my stuff really popped up. I had been living in Nashville for 6 years already when my first song popped off on TikTok.
0: Ach, seht ihr mal, also so verändert sich also auch die Country-Szene in den Staaten. Ich übersetze nochmal ganz kurz. Sie hätte so vor 10, 15 Jahren auf jeden Fall noch gesagt, ja, man muss eigentlich schon nach Nashville auf jeden Fall ziehen, um erfolgreich zu werden in der Country-Szene. Mittlerweile reicht es vielleicht auch, egal wo man ist, einfach Content im Internet zu liefern. Interessant auf jeden Fall. Shayna G, die ist aktuell auch auf Europa-Tour, natürlich auch mehrfach noch bei uns in Deutschland und heute ist sie eben bei uns zu Gast im neuen Country Morgen hier auf The Wolf. Glad to have you here.
1: I'm so happy to be here. I love coming over here every single time.

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1: Ich bin Katrin Müller. Überraschende Einigung in Wolfsburg. Der Aufsichtsrat von Volkswagen hat dem Sparpaket des Konzernvorstands einstimmig zugestimmt. Dabei will der Autobauer in den kommenden Jahren unter anderem weitere 50.000 Stellen weltweit streichen.
2: Es sind tiefe Einschnitte. Zusätzlich zum bereits beschlossenen Arbeitsplatzabbau werden weitere zehntausende Stellen gestrichen. Wie viele Jobs hierzulande abgebaut werden, ist noch unklar, aber es wird ein deutlicher Anteil sein. Ab dem Jahr 2031 stehen außerdem 4 Standorte auf der Kippe. Die VW-Werke Emden, Zwickau und Hannover sowie das Audi-Werk in Neckarsulm. Für sie könne aktuell keine wettbewerbsfähige Folgebelegung gewährleistet werden, hieß es. Konkrete Schließungen sind damit noch nicht beschlossen. Erst soll versucht werden, alternative Verwendungsmöglichkeiten zu finden. Ursula Winkler, Nachrichtenredaktion.
1: In Sachsen-Anhalt geht der Landtagswahlkampf in den Endspurt. Nach den jüngsten Umfragen wird die AfD die Wahl mit einem klaren Vorsprung gewinnen. Auch das politische Berlin blickt gespannt auf die Wahl.
3: Die meisten Parteien fahren viel Politprominenz hier aus der Hauptstadt auf. Die AfD hofft auf die absolute Mehrheit, um dann erstmals in Deutschland eine Landesregierung anzuführen. Schafft sie das nicht, dürfte es schwierig werden, eine Koalition auf die Beine zu stellen, denn die meisten anderen Parteien haben eine Zusammenarbeit mit der AfD ausgeschlossen. Aktuell regiert in Sachsen-Anhalt eine Koalition aus CDU, SPD und FDP. Das Bündnis wird aber allen Umfragen zufolge seine Mehrheit verlieren. Laut Befragung der Forschungsgruppe Wahlen waren zuletzt noch 31% der Befragten nicht sicher, wen oder ob sie wählen wollen. David Riemer, Berlin.
1: Nach dem Fund eines verdächtigen Gegenstands an einem Umspannwerk in Dormagen zwischen Köln und Düsseldorf geht die Polizei von einem Sabotagedelikt aus. Den Ermittlern liege ein Bekennerschreiben vor, in dem auch andere, schon öffentlich bekannte Verdachtsfälle in NRW und Brandenburg erwähnt seien, sagte ein Sprecher der Polizei Köln. Netflix erhöht nach mehr als 2 Jahren wieder die Preise in Deutschland. Das teuerste Premium-Abo mit 4K-Bildqualität und 3D-Sound kostet nun pro Monat 21,99 Euro statt zuvor 19,99 Euro. Das geht aus Angaben auf der Netflix-Website für Deutschland hervor. Auch andere Abos verteuerten sich im Schnitt um 2 Euro. Netflix ist der mit Abstand meistgenutzte Videostreaming-Anbieter und greift regelmäßig zu Preiserhöhungen.
4: Und jetzt das NRW-Update mit Talia Nürnberger. In NRW wächst der Konkurrenzdruck durch Unternehmen aus China. Laut einer Umfrage der Deutschen Industrie- und Handelskammer würden gut 2/3 der befragten Firmen eine stärkere Konkurrenz wahrnehmen. In Kalletal ist die Entscheidung über ein weiteres Darlehen für das Ärztehaus gestoppt worden. Laut Bürgermeister Mario Hecker habe er Widerspruch eingelegt, weil er das Wohl der Gemeinde gefährdet sehe. In Dortmund ist eine Frau aus einem Bordellfenster gestürzt und schwer verletzt worden. Laut der Polizei gebe es bislang keine Hinweise auf Fremdverschulden.
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5: Auf der A4 Richtung Herlen-Aachen gibt es zwischen Kreuz-Köln-West und Köln-Eiffeltor 3 Kilometer Stau. In der Gegenrichtung stockt es auf 3 Kilometern zwischen Dreieck Köln-Heuma und Kreuz-Köln-Süd. Auf der A40 Richtung Duisburg stockt der Verkehr zwischen Gelsenkirchen-Süd und Dreieck Essen-Ost auf 3 Kilometern. In der Gegenrichtung stockt es ebenfalls auf 2 Kilometern zwischen Mülheim-Heimaterde und Essen-Holsterhausen. Gute Fahrt.
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5: In Jülich sind es aktuell 21 Grad, in Gelsenkirchen haben wir ebenfalls 21 und auch in Wattenscheid messen wir 21 Grad. Heute erwartet euch zunächst ein freundlicher Morgen mit einigen Wolken. Am Nachmittag kommt dann Regen auf, das Ganze bei maximal 29 Grad.

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1: Guten Morgen, mein Name ist Talia Nürnberger. In Kalletal ist die Entscheidung über ein weiteres Darlehen für das örtliche Ärztehaus vorerst gestoppt worden. Laut Bürgermeister Mario Hecker habe er Widerspruch gegen den zuvor gefassten Ratsbeschluss eingelegt, weil er das Wohl der Gemeinde gefährdet sehe. Der Gemeinderat hatte die Finanzhilfe über 500.000 Euro bei einem Stimmenpad zunächst abgelehnt. Ohne das Darlehen drohe dem medizinischen Versorgungszentrum das aus. Nach Angaben des Bürgermeisters könnten dann tausende Menschen ihre Haus- oder zahnärztliche Versorgung verlieren. Durch den Widerspruch liege die Entscheidung nun auf Eis. Der Rat müsse erneut über die Finanzhilfe abstimmen. Das könnte bereits in der kommenden Woche passieren. Und außerdem aktuell in NRW. In Nordrhein-Westfalen wächst der Konkurrenzdruck durch Unternehmen aus China. Laut einer Umfrage der Deutschen Industrie- und Handelskammer würden gut 2/3 der befragten Firmen eine stärkere Konkurrenz wahrnehmen. Gleichzeitig gingen die Exporte nach China zurück, während die Importe weiter zunehmen. Viele Unternehmen reagierten mit Innovationen, Kostensenkungen und neuen Absatzmärkten. Zudem fordern sie ein geschlosseneres Auftreten Europas im Außenhandel. In Dortmund ist eine Frau aus dem Fenster eines Bordells gestürzt und schwer verletzt worden. Laut der Polizei sei die Frau aus etwa 5 Metern Höhe gefallen und zunächst bewusstlos gewesen. Lebensgefahr habe nicht ausgeschlossen werden können. Hinweise auf Fremdverschulden gebe es bislang nicht. Die Ermittler gehen von einem Unfall aus. Möglicherweise habe die Frau unter Alkoholeinfluss gestanden. Auch der Arbeitsschutz sei eingeschaltet worden.
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2: Auf der A4 Richtung Köln gibt es zwischen Kreuz Köln-West und Köln-Eiffeltor 4 Kilometer stockenden Verkehr. In der Gegenrichtung, Richtung Herlen-Aachen, stockt es 3 Kilometer zwischen Kreuz Köln-Gremberg und Kreuz Köln-Süd. Auf der A1 Richtung Dortmund stockt der Verkehr zwischen Hamm-Bockum-Werne und Hamm-Berg-Kamen auf 2 Kilometern. Ebenfalls auf der A1 Richtung Osnabrück 1 Kilometer Stau zwischen Ladbergen und Lengerich. Wir wünschen euch eine gute Fahrt.
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2: Bei euch in Paderborn sind es aktuell 21 Grad. In Schwerte ebenfalls 21. Minden meldet 20 Grad. Heute erwartet euch zunächst ein freundlicher Morgen mit einigen Wolken. Am Nachmittag kommt dann Regen auf. Das Ganze bei maximal 29 Grad.

0: Hallo ihr Lieben, ich kann es selber noch nicht glauben, aber es ist einfach schon wieder 2 Monate her, dass Luke Combs nach Europa gekommen ist. Ich weiß ja nicht, ob ihr das Glück hattet, ihn live zu sehen, weil er auch leider nicht nach Deutschland gekommen ist. Aber ich muss sagen, ich hatte die allerbeste Freundin der Welt, die sich bereit erklärt hat, mit mir nach Irland zu fliegen und in Ian Slane live zu sehen. Und ich muss sagen, es war wirklich jede Sekunde wert. Luke Combs einmal live zu sehen, war einfach schon so lange einer meiner größten Träume. Und ihn dann noch in Slane zu sehen, dass er einfach nochmal so ein ganz spezielles Venue ist und wir wirklich das Castle die ganze Zeit im Hintergrund gesehen haben, war einfach ein ganz besonderes Erlebnis. Und einer der Songs, auf dem ich mich damals am meisten gefreut habe, war Back in the Saddle, weil es auch einfach einer meiner absoluten Favorites vom neuen Album ist. Und deshalb gibt's für alle, die vielleicht auch noch ein bisschen Luke Combs Post-Concert Depression haben, heute genau den Song. Deswegen heute mein The Wolf Song of the Day, Luke Combs mit Back in the Saddle.
1: Euro Cowgirl Laurie
2: mit dem Song des Tages.

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1: Ich bin Katrin Müller. Kurz vor der Landtagswahl in Sachsen-Anhalt liegt die AfD laut einer Umfrage der Forschungsgruppe Wahlen für das ZDF weiter klar vor der CDU. Demnach kommt die AfD auf 41%. Die CDU liegt unverändert bei 23%. Auf Platz 3 folgt die Linke mit 11,5%. Die SPD kommt auf 8,5%. Die Grünen stehen unverändert bei 6%. Bei einem Wahlergebnis wie in dieser Umfrage würde die AfD demnach ihr Ziel verfehlen, allein zu regieren. Nach dem Fund eines verdächtigen Gegenstands an einem Umspannwerk in Dormagen zwischen Köln und Düsseldorf geht die Polizei von einem Sabotagedelikt aus. Den Ermittlern liege ein Bekennerschreiben vor, in dem auch andere schon öffentlich bekannte Verdachtsfälle in NRW und Brandenburg erwähnt seien, sagte ein Polizeisprecher.
2: Die Berliner Zeitung Taz berichtet, sie habe ein Bekennerschreiben zu dem Vorfall in Brandenburg erhalten. Hier war ja am Dienstagmorgen in der Nähe eines Kraftwerks auch ein selbstgebauter Flugkörper gefunden worden und einen ähnlichen Vorfall gab es auch noch in Bergheim bei Köln. Laut Poststempel kam das Bekennerschreiben aus NRW. Der Absender bezeichnet sich selbst als Einzeltäter und erklärt, er habe das getan, weil die Nutzung fossiler Brennstoffe unermessliches Leid verursache. Fiona Reinhardt, Nachrichtenredaktion.
1: Überraschende Einigung in Wolfsburg. Der Aufsichtsrat von Volkswagen hat dem Sparpaket des Konzernvorstands einstimmig zugestimmt. Dabei will der Autobauer in den kommenden Jahren unter anderem weitere 50.000 Stellen weltweit streichen. Im VW-Konzern stehen außerdem 4 Werke auf der Kippe. Für die Standorte Emden, Zwickau, Hannover und Neckarsulm könne keine wettbewerbsfähige Folgebelegung gestaffelt ab den Jahren 2031 bis 34 gewährleistet werden, erklärte VW. Heute öffnet in Berlin die internationale Funkausstellung ihre Pforten für alle Besucher. Fast 2000 Aussteller präsentieren bis zum 8. September ihre Produkte. Im Mittelpunkt steht diesmal der smarte Haushalt.
3: Der KI-unterstützte Backofen identifiziert mehr als 100 Gerichte automatisch und schlägt die passenden Einstellungen vor. Und dann gibt's noch den innovativen Nass-Trockensauger. Der hat nicht nur einen Akku, der 40 Minuten hält. Er hat auch einen Sensor, der den Verschmutzungsgrad des Bodens erkennt und Wassermenge und Saugleistung automatisch anpasst. Uli Reitinger, Berlin.
1: Die Veranstalter der IFA erwarten rund 220.000 Besucher.
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4: Auf der A4 Richtung Herlen-Aachen zwischen Köln-West und Köln-Eiffeltor gibt es 4 Kilometer stockenden Verkehr. Im weiteren Verlauf Richtung Köln gibt es in Höhe Aachen-Laurensberg ein liegen gebliebenes Fahrzeug auf dem Beschleunigungsstreifen. Auf der A59 Richtung Duisburg zwischen Duisburg-Althamborn und dem Kreuz Duisburg gibt es 3 Kilometer Stau. Ebenfalls 3 Kilometer Stau gibt es auf der A2 Richtung Oberhausen zwischen dem Dreieck Bottrop und Oberhausen-Königshardt. Habt eine gute und sichere Fahrt.
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4: In Mönchengladbach haben wir aktuell 22 Grad. In Ahaus sind es 21, ebenso in Blankenheim. Heute erwartet euch zunächst ein freundlicher Morgen mit einigen Wolken. Am Nachmittag kommt dann Regen auf, das Ganze bei maximal 29 Grad.
5: Hey ho, einen schönen Freitag euch allen, nicht mehr lang, dann habt ihr das geschafft, dann geht's rein in Richtung Wochenende und wir haben ja heute hier bei The Wolf einen tollen Gast und zwar Shayna Jean, Countrystar aus den Staaten und die hat heute auch schon hier ein exklusives Unplugged-Konzert bei uns gegeben, habe ich natürlich für euch alles aufgezeichnet, findet ihr dann gleich bei uns auf unseren Socials, also gerne mal The Wolf auf Facebook oder Instagram abchecken für ein exklusives Unplugged-Konzert von Shayna G. Gleich haben wir sie natürlich auch nochmal im Interview. Solange gibt's gute Musik. Harry Nilsson, Everybody's Talking und auch Drake Milligan. Hier ist What I Couldn't Forget.

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0: Country-Musik und Live-Auftritte. Das ist eine Kombi, die seit Jahrzehnten die Herzen der Fans höher schlagen lässt. Und wer denkt da nicht an die legendäre Nacht im Jahr 1968?
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0: Ich spreche natürlich von Johnny Cash' ikonischen Konzert im Folsom State Prison. Mit Hello, I'm Johnny Cash begrüßte der Man in Black damals das Publikum, eine Gruppe von Insassen, und lieferte eine unvergessliche Performance ab. Springen wir ein bisschen weiter in eine Zeit, als Garth Brooks begann, die Country-Musikszene zu revolutionieren.
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0: Sein Konzert im Central Park in New York City im Jahr 1997 ist bis heute natürlich legendär. Vor mehr als, ja, ihr habt richtig gehört, 980.000 Menschen legte Garth eine Show hin, die bis heute neue Maßstäbe setzte. Aber wir dürfen natürlich auch die jüngere Generation nicht vergessen, und da kommt man natürlich aktuell nicht an Taylor Swift vorbei.

0: verursachte Erdbeben, glitzernde Kostüme und volle Städte. Die sogenannten Swifties folgen ihrem großen Idol überall hin und lösen während ihrer Live-Shows nicht zu vergleichende Hypewellen aus. Aber egal in welcher Größenordnung, sind wir mal ganz ehrlich, Country und Live-Musik, das passt einfach zusammen.
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2: Auf der A4 Richtung Köln gibt es zwischen Kreuz-Köln-West und Köln-Eiffeltor 4 Kilometer stockenden Verkehr. In Höhe Aachen-Laurensberg steht ein liegengebliebener LKW auf dem Beschleunigungsstreifen im Kurvenbereich. Auf der A1 Richtung Euskirchen stockt der Verkehr zwischen Erftstadt und Kreuz-Bliesheim auf 3 Kilometern. In der Gegenrichtung Richtung Dortmund gibt es zwischen Hagen-Nord und Westhofener Kreuz 2 Kilometer stockenden Verkehr. Habt eine gute und sichere Fahrt.
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2: Bei euch in Unna sind es aktuell 22 Grad, in Dortmund ebenfalls 22 und auch Blankenheim meldet 22 Grad. Heute erwartet euch zunächst ein freundlicher Morgen mit einigen Wolken. Am Nachmittag kommt dann Regen auf, das Ganze bei maximal 29 Grad.
3: Ich bin heute Morgen nicht allein hier bei mir im neuen Country Morgen auf The Wolf, sondern ich habe einen wunderbaren Gast hier bei mir im Studio, nämlich Shayna G. Good morning.
4: Howdy.
3: Ein Country-Star aus den Staaten, die aber gerade eben bei uns in Europa auf Tour ist. You are on tour right now. Where can we see you?
4: I'm so excited to be back here on tour. We're only playing one venue that I've done before, and that was Four Corners. We sold it out last time, so hoping to sell it out again. So if you're in the Munich kind of area, come to that. And then I'm playing Lake Constance, which I've never played before, and it's like a booze cruise is what we call them in the States. But it'll be a concert with a cruise, and I don't think there's anything better than playing music on the water.
3: Also nur, um das nochmal kurz klarzustellen, sie ist einfach auf einem Boot, spielt die Musik und ihr könnt eben auf dieser Reise mit dabei sein. Also wie cool ist das denn bitte? To someone who hasn't seen you live yet, why should they come to your show?
4: People who have never seen me live should come to the show because it is just, you'll feel every emotion, everybody in the audience will feel connected, and I love to get a little drunk, I love to get the crowd drunk, we love to laugh together, we love to cry together, I will make you feel every emotion and forget about your problems at home.
3: Oh, das klingt doch ganz, ganz toll, oder? Also wenn ihr Lust habt, ein bisschen Party zu machen mit Shayna G, dann kommt doch sehr, sehr gerne zu ihren Shows. Sie spielt jetzt gleich mehrere auch noch rund um Deutschland übrigens in den kommenden Tagen und auch Wochen. Last words, is there anything you always wanted to say to the German country community?
4: I just love that the German country community is becoming so big. When I first came over here, it seemed like country was just starting to get its little pop over here, and now I feel like it's full blown. I mean, you guys have a radio station here now. When I first moved here,
3: yes,
4: there wasn't even a country radio station. So just keep listening to that country music, keep being real people, because the realest people is how us as writers get stories. And I just love meeting every single person, and I can't wait to be back.
3: Sie sagt also auch nochmal, die Country-Szene, die entwickelt sich und entwickelt sich. Shayna G heute den ganzen Tag hier bei uns zu Gast bei The Wolf. Also hört immer wieder rein.

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1: Ich bin Katrin Müller. Nach Attacken auf die Stromversorgung laufen die Ermittlungen auf Hochtouren. Nach dem jüngsten Sabotageversuch an einem Umspannwerk in Dormagen überprüft die Polizei nun gezielt ein weiteres Umspannwerk in Weißweiler bei Aachen. Der Hinweis auf diesen Ort kam laut Polizei durch ein Bekennerschreiben. Auch in Niedersachsen ist die Polizei alarmiert. Seit der Nacht durchsuchen Beamte das Gelände an einem Umspannwerk in Ganderkessee im Landkreis Oldenburg. Deutschland treibt seinen Plan zu sogenannten Return Hubs weiter voran. In diese geplanten Abschiebezentren sollen ausreisepflichtige Ausländer kommen, die nicht in ihre Herkunftsländer zurückgebracht werden können. Heute trifft sich Innenminister Dobrindt dazu in Kopenhagen mit Vertretern aus den Niederlanden, Österreich, Griechenland und Dänemark.
2: Die Länder wollen diese Abschiebezentren gemeinsam in Staaten außerhalb der EU einrichten. In den sogenannten Return Hubs sollen Ausländer untergebracht werden, die nicht abgeschoben werden können. Zum Beispiel, weil sich ihr Heimatland im Krieg befindet oder sie nicht zurücknehmen will. Das kann abgelehnte Asylbewerber gleichermaßen betreffen wie Ausländer, die sich strafbar gemacht haben. Aus Skandinavien, Sigrid Harms.
1: Kurz vor der Landtagswahl in Sachsen-Anhalt liegt die AfD laut einer Umfrage der Forschungsgruppe Wahlen für das ZDF weiter klar vor der CDU. Demnach kommt die AfD auf 41%. Die CDU liegt unverändert bei 23%. AfD-Spitzenkandidat Siegmund bekräftigte im ZDF, dass er sich nur zur Wahl als Regierungschef stellt, wenn seine Partei die absolute Mehrheit holt und allein regieren kann. Streaming-Fans müssen tiefer in die Tasche greifen. Netflix erhöht nach mehr als 2 Jahren wieder die Preise in Deutschland. Nahezu jedes hierzulande verfügbare Abo wird um 2 Euro pro Monat teurer.
3: Wie bei den vorherigen Preiserhöhungen, die letzte gab es im April 2024, wird auch dieses Mal als Grund das größere Angebot genannt und die damit verbundenen Investitionen. Bisher akzeptierten auch immer genug Kunden die höheren Preise, sodass das Geschäft von Netflix weiter wächst. Das teuerste Premium-Abo kostet jetzt statt 19,99 Euro 21,99 Euro im Monat. Auch das weit verbreitete Standard-Abo wird 2 Euro teurer und steigt auf 15,99 Euro. Diana Kramer, Nachrichtenredaktion.
1: Netflix ist der mit Abstand meistgenutzte Videostreaming-Anbieter und greift regelmäßig zu Preiserhöhungen.
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4: Auf der A1 Richtung Euskirchen gibt es zwischen Hürth und Kreuz-Bliesheim 6 Kilometer Stau. In der Gegenrichtung Richtung Dortmund stockt es zwischen Hagen-West und Westhofener Kreuz auf 3 Kilometern. Auf der A4 Richtung Köln steht zwischen Kreuz-Köln-West und Köln-Eiffeltor der Verkehr auf 3 Kilometern. Ebenfalls Richtung Köln steht in Höhe Aachen-Laurensberg ein liegengebliebenes Fahrzeug auf dem Beschleunigungsstreifen. Wir wünschen euch eine gute Fahrt.
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4: In Steinfurt sind es aktuell 22 Grad, in Siegen haben wir 21 und in Köln messen wir 24 Grad. In den nächsten Stunden ist es überwiegend bedeckt. Heute Nacht sinkt das Thermometer auf 13 Grad. Morgen wird es dann freundlich mit Sonne und Wolken bei bis zu 22 Grad.
5: Einen wunderschönen Freitag euch ein. Wir haben es kurz nach 11 und damit ihr wirklich informiert ins Wochenende reinstarten könnt, gibt es jetzt hier für euch nochmal unsere Country News.
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7: Jetzt ist es offiziell. Kalifornien hat einen eigenen Dolly Parton-Tag. Der 25. September gehört dort ab sofort der Country-Ikone. Und geehrt wird Dolly dabei nicht nur für ihren musikalischen Einfluss, sondern auch für ihr Engagement für Bildung und Kinder.
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7: Die Music Raw Awards verraten uns, welche Country-Artists dieses Jahr an der Spitze sind. Diesen Mittwoch wurden die Gewinner bekannt gegeben. Ella Langley holt sich den Titel Female Artist and Entertainer of the Year. Mit Choose in Texas gewinnt sie außerdem Song of the Year. Außerdem gewinnt Riley Quinn Male Artist of the Year. Wir von The Wolf sagen herzlichen Glückwunsch.
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5: Auf der A1 Richtung Euskirchen gibt es zwischen Gleuel und Kreuz Bliesheim 7 Kilometer Stau. In der Gegenrichtung Richtung Dortmund stockt es zwischen Hagen West und dem Westhofener Kreuz auf 5 Kilometern. Auf der A4 Richtung Köln staut es sich zwischen Kreuz Köln West und Köln Eiffeltor auf 4 Kilometern. Ebenfalls Richtung Köln steht zwischen Unterreschbach und Bergisch Gladbach Bensberg ein liegengebliebenes Fahrzeug auf der Fahrbahn. Gute Fahrt.
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5: In Gelsenkirchen sind es aktuell 23 Grad. In Paderborn haben wir 22. In Höxter ebenfalls 22 Grad. In den nächsten Stunden ist es überwiegend bedeckt. Heute Nacht sinkt das Thermometer auf 13 Grad. Morgen wird es dann freundlich mit Sonne und Wolken bei bis zu 22 Grad.
6: Hey ho, ich wünsche euch jetzt schon mal ein ganz, ganz tolles Wochenende. Ich hoffe, ihr habt irgendwas Schönes geplant. Ich freue mich mal, dass ich nichts geplant habe, sondern einfach einen ruhigen machen kann. Ich freue mich gleich so sehr auf meinen Mittagsschlaf. Habe ich auch bitter nötig. Und dazu gibt es von mir jetzt aber noch guten Country. Zum Beispiel gleich The City of New Orleans. Und davor noch Dasher mit Austin Boots. Stop working. Ich bin Settle. Ich wünsche euch einen schönen Freitag.

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1: Ich bin Katrin Müller. Nach Attacken auf die Stromversorgung laufen die Ermittlungen. Nach dem jüngsten Sabotageversuch an einem Umspannwerk in Dormagen überprüft die Polizei nun gezielt ein weiteres Umspannwerk in Weißweiler bei Aachen. Der Hinweis auf diesen Ort kam laut Polizei durch ein Bekennerschreiben.
2: Schon nach den Vorfällen vom Dienstag in NRW und Südbrandenburg hatten die Ermittler einen möglichen Zusammenhang vermutet. Auch diese Orte werden laut Polizei in dem Bekennerschreiben erwähnt. Jetzt sollen offenbar wieder Abschussvorrichtungen mit Zeitschaltuhren für selbstgebaute Raketen entdeckt worden sein. Verfasser des Bekennerschreibens, das an die Taz ging, soll eine Einzelperson sein, laut Polizei aus Protest gegen die Nutzung fossiler Brennstoffe. Größere Schäden oder Stromausfälle gab es bislang zwar nicht, die Vielzahl der Vorkommnisse beunruhigt aber wohl viele. Diana Kramer, Nachrichtenredaktion.
1: Kurz vor der Landtagswahl in Sachsen-Anhalt liegt die AfD laut einer Umfrage für das ZDF weiter klar vor der CDU. Demnach kommt die AfD auf 41%. Die CDU liegt bei 23%, auf Platz 3 folgt die Linke mit 11,5%, dahinter die SPD mit 8,5% und die Grünen mit 6%. Bei einem Wahlergebnis wie in dieser Umfrage würde die AfD ihr Ziel verfehlen, allein zu regieren. Der VW-Konzern steht vor einem einschneidenden Umbau. Der Aufsichtsrat von Europas größtem Autobauer hat bereits am Abend überraschend einstimmig weite Teile eines Sanierungskonzepts des Vorstands um Konzernchef Blume gebilligt. Der Plan sieht den Abbau von 50.000 weiteren Jobs weltweit bei VW vor.
3: Der sogenannte Zukunftsplan 2030 ist nach VW-Angaben das strategisch tiefgreifendste Transformationsprogramm in der Geschichte des Unternehmens. Die Sparmaßnahmen seien notwendig für einen nachhaltigen und langfristigen Erfolg. Die Gewerkschaft IG Metall und der Betriebsrat sind überzeugt, mit der Zustimmung zu dem Sparpaket sei eine Eskalation verhindert worden, da keine Werke geschlossen werden. Vom Tisch sind diese Schließungen aber noch nicht, warnt ein Autoexperte. Sie seien zwar nicht beschlossen, aber auch nicht ausgesetzt. Fiona Reinhardt, Nachricht. Redaktion.
1: Etwa jede oder jeder neunte Erwerbstätige in Deutschland wünscht sich eine andere Arbeitszeit. 3,8 Millionen wollen weniger arbeiten, 1,5 Millionen mehr. Das berichtet das Statistische Bundesamt auf der Grundlage des Mikrozensus 2025.
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4: Auf der A1 Richtung Euskirchen gibt es zwischen Hürth und Kreuz Bliesheim 7 Kilometer Stau. Auf der A4 Richtung Köln steht zwischen Kreuz Köln-West und Köln-Eiffeltor ein liegengebliebenes Fahrzeug auf der Fahrbahn, 4 Kilometer Stau. Ebenfalls auf der A4 Richtung Olpe zwischen Unterrischbach und Bergisch Gladbach-Bensberg steht ein liegengebliebenes Fahrzeug auf der Fahrbahn. Wir wünschen euch eine gute Fahrt.
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4: In Wesel zeigt das Thermometer 23 Grad. Steinfurt meldet 22 Grad und in Lüdenscheid sind es aktuell 20 Grad. In den nächsten Stunden ist es überwiegend bedeckt. Heute Nacht sinkt das Thermometer auf 13 Grad. Morgen wird es dann freundlich mit Sonne und Wolken bei bis zu 22 Grad.
5: Es ist Freitag, kurz nach 12. Hier ist Deutschlands Country Radio The Wolf. Hallo liebe Country-Freunde, hallo liebe Wölfe. Es ist Zeit für Hardy, Dierks Bentley und Breland zusammen. Die haben vor ein paar Jahren rausgebracht Beers on Me. Und genau damit starten wir jetzt rein in den Country-Nachmittag. Ich bin Phil, finde schön, dass ihr mit dabei seid. Hätte gleich noch für euch einen Frankie Ballard mit am Start. Adrian Nunez ist noch mit dabei. Die Eagles singen für uns. Leute, es wird ein wunderschöner Freitagmittag.

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3: Der Song ist entstanden, als wir überlegt haben, wer mit mir bei Stagecoach auftreten könnte. Einer der Namen auf der Liste war Phil Collins. Kurz danach waren wir in Kanada und dann war der Song plötzlich da. Ich habe mich sofort in ihn verliebt. Vor allem wegen des Drumbeats, den einfach jeder kennt. Ich freue mich riesig darauf, ihn live zu spielen. Schon als wir ihn geschrieben haben, hatte ich diese Bilder im Kopf. Ich kann es kaum erwarten, dass ihr ihn hört und mit uns dazu abfeiert.

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1: Auf der A1 Richtung Euskirchen gibt es zwischen Hürth und Kreuz Bliesheim 7 Kilometer Stau. Auf der A4 Richtung Köln kommt es zwischen Kreuz Köln-West und Köln-Eiffeltor zu 5 Kilometern Stau. Wir wünschen euch eine gute Fahrt.
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1: Bei euch in Wuppertal sind es aktuell 23 Grad, in Kamp-Lintfort messen wir ebenfalls 23 und Paderborn meldet genauso 23 Grad. In den nächsten Stunden ist es überwiegend bedeckt. Heute Nacht sinkt das Thermometer auf 13 Grad. Morgen wird es dann freundlich mit Sonne und Wolken bei bis zu 22 Grad.
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2: Die Zac Brown Band mit Chicken Fried um knapp 12:30. Die Bellamy Brothers gleich auch noch mit dabei. Let Your Love Flow. Luke Combs mal wieder mit seinem Klassiker Fast Car. Mumford & Sons, Chase Beckham und noch so viele mehr. Leute, da kommt eine wunderbare halbe Stunde voller New Country and the Legends auf euch zu. Hier ist Deutschlands Country Radio The Wolf. Auf geht's, rein in die Musik. Das ist die Zac Brown Band.

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1: Ich bin Katrin Müller. Nach Attacken auf die Stromversorgung laufen die Ermittlungen. Nach dem jüngsten Sabotageversuch an einem Umspannwerk in Dormagen überprüft die Polizei nun gezielt ein weiteres Umspannwerk in Weißweiler bei Aachen. Der Hinweis auf diesen Ort kam laut Polizei durch ein Bekennerschreiben.
2: Schon nach den Vorfällen vom Dienstag in NRW und Südbrandenburg hatten die Ermittler einen möglichen Zusammenhang vermutet. Auch diese Orte werden laut Polizei in dem Bekennerschreiben erwähnt. Jetzt sollen offenbar wieder Abschussvorrichtungen mit Zeitschaltuhren für selbstgebaute Raketen entdeckt worden sein. Verfasser des Bekennerschreibens, das an die Taz ging, soll eine Einzelperson sein, laut Polizei aus Protest gegen die Nutzung fossiler Brennstoffe. Größere Schäden oder Stromausfälle gab es bislang zwar nicht, die Vielzahl der Vorkommnisse beunruhigt aber wohl viele. Diana Kramer, Nachrichtenredaktion.
1: Die Krise in der Thüringer Brombeer-Koalition verschärft sich weiter. 9 weitere BSW-Abgeordnete wollen die Fraktion im Landtag und die Partei verlassen. Unter ihnen sind auch alle 3 BSW-Minister, unter anderem Finanzministerin Katja Wolf. 10 Ex-BSWler wollen die Thüringer Landesregierung aber weiter mittragen, hieß es von BSW-Fraktionschefin Sigrid Hubach. Der VW-Konzern steht vor einem einschneidenden Umbau. Der Aufsichtsrat von Europas größtem Autobauer hat bereits am Abend überraschend einstimmig weite Teile eines Sanierungskonzepts des Vorstands um Konzernchef Blume gebilligt. Der Plan sieht den Abbau von 50.000 weiteren Jobs weltweit bei VW vor.
3: Der sogenannte Zukunftsplan 2030 ist nach VW-Angaben das strategisch tiefgreifendste Transformationsprogramm in der Geschichte des Unternehmens. Die Sparmaßnahmen seien notwendig für einen nachhaltigen und langfristigen Erfolg. Die Gewerkschaft IG Metall und der Betriebsrat sind überzeugt, mit der Zustimmung zu dem Sparpaket eine Eskalation verhindert worden, da keine Werke geschlossen werden. Vom Tisch sind diese Schließungen aber noch nicht, warnt ein Autoexperte. Sie seien zwar nicht beschlossen, aber auch nicht ausgesetzt. Fiona Reinhardt, Nachrichtenredaktion.
1: Etwa jede oder jeder 9. Erwerbstätige in Deutschland wünscht sich eine andere Arbeitszeit. 3,8 Millionen wollen weniger arbeiten, 1,5 Millionen mehr. Das berichtet das Statistische Bundesamt auf der Grundlage des Mikrozensus 2025. Der Wunsch nach Reduzierung entsteht vor allem, wenn Beschäftigte eine lange Wochenarbeitszeit haben.
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4: Auf der A1 Richtung Münster gibt es zwischen Hagen-Nord und Unna 10 Kilometer stockenden Verkehr. Ebenfalls auf der A1 Richtung Euskirchen staut es sich zwischen Hürth und Kreuz-Bliesheim auf 5 Kilometern. In der Gegenrichtung, auf der A1 Richtung Köln, gibt es zwischen Kamener Kreuz und Schwerte 5 Kilometer stockenden Verkehr. Ebenfalls auf der A1 Richtung Köln liegt zwischen Köln-Löwenich und Köln-Bocklemünd ein Metallteil auf dem rechten Fahrstreifen. Habt eine gute und sichere Fahrt.
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4: In Paderborn haben wir aktuell 23 Grad. Bocholt meldet 22 Grad, während in Köln 26 Grad gemessen werden. In den nächsten Stunden ist es überwiegend bedeckt. Heute Nacht sinkt das Thermometer auf 13 Grad. Morgen wird es dann freundlich mit Sonne und Wolken bei bis zu 22 Grad.
5: Es ist kurz nach eins, es ist Freitag, der 4. September, Deutschlands Country Radio The Wolf, jetzt mit Faith Hill und Breathe aus dem Jahr 1999. Alan Jackson haben wir mit dabei, Summertime Blues auch, wenn der Herbst irgendwie plötzlich vor der Tür steht. Wollen wir noch ein bisschen Sommer genießen, das geht natürlich mit Alan Jackson am besten. Morgan Wallen, Brian Martin, Bruce Springsteen und noch viele, viele mehr, sie alle kommen hier zusammen. Ich bin Phil, hallo zusammen.

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2: Hey, we're Dan and Shay.
3: And this is Save Me the Trouble.
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5: We're so proud of
6: Wir sind so stolz auf diesen Song, einer unserer absoluten Favoriten. Jedes Mal, wenn ich ihn höre, denke ich, Shay Mooney ist einfach der beste Sänger überhaupt. Er hat sich hier wirklich die Seele aus dem Leib gesungen. Schon als wir den Song geschrieben haben, hatten wir diese Vision, ihn live zu performen. Und wir glauben, das wird einer dieser Songs, den jeder mitsingt. Er setzt den Ton für unser neues Album und wir hoffen, dass er euch genauso gefällt wie uns.
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1: Auf der A1 Richtung Euskirchen gibt es zwischen Hürth und Kreuz Bliesheim 7 Kilometer Stau. In der Gegenrichtung Richtung Münster stockt der Verkehr zwischen Hagen Nord und Unna auf 10 Kilometern. Ebenfalls auf der A1 Richtung Dortmund staut es sich zwischen Kamener Kreuz und Unna auf 4 Kilometern. Wir wünschen euch eine gute Fahrt.
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1: In Warendorf sind es aktuell 23 Grad. In Geilenkirchen haben wir 24 Grad und in Leverkusen messen wir 26 Grad. In den nächsten Stunden ist es überwiegend bedeckt. Heute Nacht sinkt das Thermometer auf 13 Grad. Morgen wird es dann freundlich mit Sonne und Wolken bei bis zu 22 Grad.
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2: Dolly Parton zusammen mit Olivia Newton-John und Jolene. Wir freuen uns natürlich auf diese wunderbare Musik. Wir verdrücken natürlich auch noch eine kleine Träne, weil wir unsere Dolly eben immer noch schmerzlich vermissen. Sie ist leider von uns gegangen. Wir feiern ihre Musik weiterhin hier bei Deutschlands Country Radio The Wolf. Das machen wir gleich mit eben Olivia Newton-John zusammen. Vorher baut jetzt die Bühne. Die Bühne für diese beiden großen Frauen. Max McKnown, hier ist A Lot More Free.
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1: Ich bin Thomas Bleskin. Das neue Sparpaket bei Volkswagen betrifft laut Niedersachsens Ministerpräsident Olaf Lies auch etwa 25.000 Stellen in Deutschland. Der vom Autokonzern angepeilte Abbau von rund 50.000 weiteren Stellen sei bislang zwar eine rechnerische Größenordnung, sagte der SPD-Politiker und VW-Aufsichtsrat, aber ungefähr die Hälfte der dann betroffenen Stellen falle auf Deutschland. Die Krise in der Thüringer Brombeer-Koalition verschärft sich. 9 weitere BSW-Abgeordnete wollen die Fraktion im Landtag und die Partei verlassen. Unter ihnen sind auch alle 3 BSW-Ministerinnen und Minister.
2: Die BSW-Fraktion hatte nach dem Austritt von 3 Abgeordneten Mitte der Woche noch 12 Mitglieder. Wegen eines heftigen Streits mit der Parteispitze in Berlin, vor allem mit Sarah Wagenknecht, zerfällt die Fraktion nun. Ob und wie die bisherige Koalition aus CDU, SPD und Ex-BSWlern weitermachen kann, ist noch unklar. Das soll in den nächsten Tagen intern beraten werden. Die Brombeer-Koalition hatte schon bisher keine eigene Mehrheit im Landtag und war bei Abstimmungen meistens auf Kompromisse mit der Linken angewiesen. David Riemer, Nachrichtenredaktion.
1: Etwa jeder 9. Erwerbstätige in Deutschland wünscht sich eine andere Arbeitszeit. Während 3,8 Millionen weniger arbeiten wollen, wünschen sich 1,5 Millionen mehr Arbeitszeit, wie das Statistische Bundesamt auf der Grundlage des Mikrozensus 2025 berichtet.
3: Vor allem die Menschen, die vergleichsweise lange Wochenarbeitszeiten haben, würden ihre Stunden gerne reduzieren. Hier lag die Arbeitszeit im Schnitt bei rund 41 Stunden. Besser fänden die Befragten hier durchschnittlich 10,5 Stunden weniger. Anders sieht es bei denen aus, die zum Beispiel in Teilzeit arbeiten und auf gut 26 Stunden die Woche kommen. Hier wünschen sich viele mehr Arbeitsstunden. Würden all diese Wünsche erfüllt, würde die durchschnittliche Wochenarbeitszeit aller Erwerbstätiger von derzeit rund 35 Stunden um etwa 36 Minuten sinken, so die Statistiker. Fiona Reinhardt, Nachrichtenredaktion.
1: Die Polizei zieht nach einem Hinweis aus einem Bekennerschreiben immer mehr Kräfte im Umfeld des Kraftwerks Weißweiler bei Aachen zusammen. Mitarbeiter der Spurensicherung sind in Schutzanzügen und mit Atemschutz im Einsatz. Sie fokussieren sich auf mehrere Stellen in unmittelbarer Nähe des Kraftwerks. Zuvor waren 2 Bekennerschreiben aufgetaucht, die nach dpa-Informationen beide von einem Mann aus NRW stammen sollen.
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4: Auf der A1 Richtung Euskirchen gibt es zwischen Gleuel und Kreuzbliesheim 8 Kilometer Stau. In der Gegenrichtung stockt der Verkehr zwischen Köln-Bocklemünd und Kreuz-Leverkusen auf 6 Kilometern. Auf der A1 Richtung Dortmund stockt der Verkehr zwischen Kamener Kreuz und Kreuz-Dortmund-Unna auf 6 Kilometern. Ebenfalls auf der A1 Richtung Köln gibt es zwischen Burscheid und Kreuz-Leverkusen 3 Kilometer Stau. Gute Fahrt.
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4: In Heinsberg sind es aktuell 24 Grad, in Geldern haben wir 22 und in Höxter messen wir 23 Grad. In den nächsten Stunden ist es regnerisch und nass. Heute Nacht sinkt das Thermometer auf milde 14 Grad. Morgen wird es dann teils bewölkt mit Regen bei bis zu 22 Grad.
5: Der Freitagnachmittag mit Deutschlands Country Radio The Wolf und mit Luke Bryan. I don't want this night to end. Das denken wir uns dann alle wieder Sonntag, wenn es Richtung neue Woche geht. Aber jetzt wollen wir uns erstmal aufs Wochenende freuen. Und ins Wochenende hineinstarten werden wir heute natürlich wieder mit einer neuen Ausgabe Hot 20. Die Country Charts hier bei The Wolf gibt's heute die 20 heißesten Country-Nummern der Woche. Ich werde sie euch heute noch verraten.

Die Hot 20 heute Abend. Liebe Country-Freunde, ist es wieder soweit. Ich stelle euch ab 16 Uhr hier in 2 Stunden die 20 erfolgreichsten Country-Nummern dieser Woche vor. Und da passiert gerade etwas sehr Kurioses. Offenbar ist gegen diese Frau einfach kein Kraut gewachsen. Es geht um Ella Langley. 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

Choosin Texas, ja, eine Nummer, mit der sie über Wochen, ja sogar Monate lang die Hot 20 Country Charts dominiert hat. Jetzt ging es dann in den letzten Wochen so langsam etwas nach unten in Richtung Platz 10, Platz 20 vielleicht. Wie das halt mit so einer erfolgreichen Nummer ist. Nach einer gewissen Zeit verabschiedet die sich so langsam, aber nicht so bei Ella Langley. Tatsächlich hat sie es mit dieser Nummer geschafft, in dieser Woche Biggest Climber zu sein. Also die Nummer, die die meisten Sprünge nach oben gemacht hat. Ja, Ella Langley ist wieder ganz vorne mit dabei. Auf welchem Platz sie denn genau gelandet ist mit ihrem Mega-Hit Choosin Texas, das verrate ich euch hier ab 16 Uhr in aller Ruhe. Die Hot 20, die Country Charts bei The Wolf. Unbedingt einfach

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0: Wir kennen sie alle, Bruce Springsteen, Johnny Cash oder auch Luke Combs. Männer dominieren seit Jahrzehnten die Country-Szene und doch gibt es doch auch so viele großartige Künstlerinnen.
1: Man, I feel like a woman.
0: Da haben wir einmal natürlich Patsy Montana, die erste Frau, die in den 1930er Jahren 1 Million verkaufte Schallplatten hatte.
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0: Und auch im Laufe der Zeit gab es natürlich etliche tolle Sängerinnen, die dieses männerdominierte Genre aufgemischt haben. Sei es jetzt Shania Twain, Emmylou Harris oder natürlich auch die großartige Dolly Parton.
3: Jolene, Jolene, Jolene, Jolene, please don't take him just because you can.
0: Und mittlerweile sind wir so weit, dass die gehypteste Person im Musikbusiness wohl aktuell kein Mann, sondern mit Taylor Swift eine Frau ist.
4: When you think happiness, I hope you think that little black dress.
0: Unzählige Rekorde hat sie mittlerweile gebrochen. Kein Wunder, dass immer mehr Popstars wie zum Beispiel Beyoncé auch auf den Country-Zug aufspringen. Deswegen, die Frauen im Country sind alles, aber ganz sicherlich kein Beiwerk der unzähligen Männer hier. Sie haben durch ihre Texte, ihre Stimmen und ihre Persönlichkeit dazu beigetragen, dass Country-Musik eben heute ein vielfältiges und ein lebendiges Genre ist.
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6: Auf der A1 Richtung Euskirchen zwischen Gleuel und Kreuz-Bliesheim gibt es 8 Kilometer Stau. In der Gegenrichtung Richtung Dortmund zwischen Köln-Bocklemünd und Burscheid stockt der Verkehr auf 6 Kilometern. Auf der A1 Richtung Köln zwischen Kamener Kreuz und Schwerte stockt der Verkehr auf 8 Kilometern. In der Gegenrichtung Richtung Münster zwischen Osnabrück und Münster-Nord ist eine Unfallstelle ungesichert. 2 Fahrstreifen sind blockiert. Habt eine gute und sichere Fahrt.
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6: In Paderborn sind es aktuell 24 Grad, in Senden haben wir 23, genauso in Weeze. In den nächsten Stunden ist es regnerisch und nass. Heute Nacht sinkt das Thermometer auf milde 14 Grad. Morgen wird es dann teils bewölkt, mit Regen bei bis zu 22 Grad.
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7: Drake Milligan mit Sounds Like Something I'd Do. Damit wollen wir reinstarten in eine frische halbe Stunde voller New Country and the Legends. Ich bin Philipp Stammer, schön, dass ihr mit dabei seid, liebe Wölfe. Außerdem noch gleich Blake Shelton, Stella Lefty, Vincent Mason, Clint Black, Ella Langley. Ach, und sie alle kommen sie hier zusammen bei Deutschlands Country Radio. 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
1: Ich bin Thomas Bleskin. Der verschärfte Sparkurs bei VW wird auch in Deutschland zu spüren sein. Das neue Sparpaket betrifft laut Niedersachsens Ministerpräsident Olaf Lies wohl etwa 25.000 Stellen in Deutschland. Das wäre ungefähr die Hälfte des von Volkswagen angepeilten Abbaus von rund 50.000 weiteren Stellen, sagte der SPD-Politiker und VW-Aufsichtsrat.
2: Es sollen keine Werke geschlossen werden, betont Lies, das sei nicht beschlossen worden. Aber die Unternehmensstandorte müssten schlanker, effizienter und schneller werden. Und zwar nicht nur bei VW allein, sondern bei allen 170 Gesellschaften des Konzerns. An den deutschen Standorten sollte vor allem die Wettbewerbsfähigkeit verbessert werden. Das gelte besonders für Emden, Hannover, Zwickau und Neckarsulm. Thomas Thonfeld, Nachrichtenredaktion.
1: Etwa jeder neunte Erwerbstätige in Deutschland wünscht sich eine andere Arbeitszeit. Während 3,8 Millionen weniger arbeiten wollen, wünschen sich 1,5 Millionen mehr Arbeitszeit, wie das Statistische Bundesamt auf der Grundlage des Mikrozensus 2025 berichtet.
3: Vor allem die Menschen, die vergleichsweise lange Wochenarbeitszeiten haben, würden ihre Stunden gerne reduzieren. Hier lag die Arbeitszeit im Schnitt bei rund 41 Stunden. Besser fänden die Befragten hier durchschnittlich 10,5 Stunden weniger. Anders sieht es bei denen aus, die zum Beispiel in Teilzeit arbeiten und auf gut 26 Stunden die Woche kommen. Hier wünschen sich viele mehr Arbeitsstunden. Würden all diese Wünsche erfüllt, würde die durchschnittliche Wochenarbeitszeit aller Erwerbstätiger von derzeit rund 35 Stunden um etwa 36 Minuten sinken, so die Statistiker. Fiona Reinhardt, Nachrichtenredaktion.
1: Ein Großteil der zerfallenden Thüringer BSW-Fraktion will die Landesregierung von CDU-Ministerpräsident Mario Vogt weiter unterstützen. Nach einer Austrittswende gehören nur noch zwei Abgeordnete der Partei an. Über den Fortbestand der Fraktion soll kommende Woche entschieden werden. Zugleich kündigte der gesamte geschäftsführende BSW-Landesvorstand seinen Rücktritt an. Nach weiteren Angriffen auf die Energieversorgung in Nordrhein-Westfalen fahndet die Polizei europaweit nach einem 48-Jährigen aus Gevelsberg. Er soll zwei Bekennerschreiben verfasst haben, die Hinweise auf bislang nicht öffentliche Tatdetails enthalten. Zuletzt wurde an einem Umspannwerk in Dormagen eine verdächtige Abschussvorrichtung entdeckt.
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4: Auf der A1 Richtung Euskirchen zwischen Gleuel und Kreuz Bliesheim gibt es 8 Kilometer Stau. In der Gegenrichtung Richtung Dortmund stockt der Verkehr auf 7 Kilometern zwischen Köln-Bocklemünd und Kreuz Leverkusen. Ebenfalls auf der A1 Richtung Münster zwischen Hagen-West und Unna stockt der Verkehr auf 7 Kilometern. In der Gegenrichtung Richtung Köln gibt es 6 Kilometer Stau zwischen Burscheid und Kreuz Leverkusen. Habt eine gute und sichere Fahrt.
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4: In Blankenheim haben wir aktuell 25 Grad, in Kamp-Lintfort sind es 23 Grad und Lüdenscheid meldet 22 Grad. In den nächsten Stunden ist es regnerisch und nass. Heute Nacht sinkt das Thermometer auf milde 14 Grad. Morgen wird es dann teils bewölkt mit Regen bei bis zu 22 Grad.
5: Brothers Osborne mit Stay a Little Longer und damit erstmal ein herzliches Willkommen. Hallo zusammen, hallo liebe Wölfe, hier ist Deutschlands Country Radio The Wolf. Wir haben gleich noch Musik von Taylor Swift, ja richtig alte Musik von Taylor Swift am Start, nämlich aus dem Jahr 2006. Our Song, Luke Combs ist mit am Start, Kris Kristofferson, Corey Kent, Jessica Simpson und noch ein paar mehr. New Country and the Legends, ich bin Phil, ich bin froh, dass wir heute den Freitagnachmittag zusammen verbringen können.

0: Euro Country Girl Lori ist wieder am Start hier bei Deutschlands Country Radio The Wolf. Ein frischer Zuwachs hier im Team, sind wir sehr dankbar für. Cooler, junger Eindruck in die Welt des Country und natürlich auch eine ganz besondere Liebe für den Country. Und genau diese Liebe teilt sie mit euch jeden Tag mit dem Song des Tages. Hier kommt sie.
1: Hallo ihr Lieben, ich kann es selber noch nicht glauben, aber es ist einfach schon wieder 2 Monate her, dass Luke Combs nach Europa gekommen ist. Ich weiß ja nicht, ob ihr das Glück hattet, ihn live zu sehen, weil er auch leider nicht nach Deutschland gekommen ist. Aber ich muss sagen, ich hatte die allerbeste Freundin der Welt, die sich bereit erklärt hat, mit mir nach Irland zu fliegen und in den Slane live zu sehen. Und ich muss sagen, es war wirklich jede Sekunde wert. Luke Combs einmal live zu sehen, war einfach schon so lange einer meiner größten Träume. Und ihn dann noch in Slane zu sehen, dass er einfach nochmal so ein ganz spezielles Venue ist und wir wirklich das Castle die ganze Zeit im Hintergrund gesehen haben, war einfach ein ganz besonderes Erlebnis. Und einer der Songs, auf dem ich mich damals am meisten gefreut habe, war Back in the Saddle, weil es auch einfach einer meiner absoluten Favorites vom neuen Album ist. Und deshalb gibt's für alle, die vielleicht auch noch ein bisschen Luke Combs Post-Concert-Depression haben, heute genau den Song. Deswegen heute mein The Wolf Song of the Day, Luke Combs mit Back in the Saddle.
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0: Gemeinsam schauen wir jetzt auf die Top 3 Country Songs aus dem Jahr 1993.
1: Platz 3.
0: George Strait, Easy Come, Easy Go.
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1: Platz 2.
0: John Michael Montgomery, I Love the Way You Love Me.
1: Platz 1.
0: Kaum ein Songname ist als Radiomoderator schwerer auszusprechen. Alan Jackson mit Chattahoochee.

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1: Auf der A1 Richtung Münster zwischen Volmarstein und dem Kreuz Dortmund-Unna stockt der Verkehr auf 13 Kilometern. Auf der A1 Richtung Osnabrück zwischen dem Kreuz Münster-Süd und Greven gibt es 8 Kilometer stockenden Verkehr. In der Gegenrichtung Richtung Dortmund zwischen Ladbergen und Greven staut es sich auf 4 Kilometern. Auf der A1 Richtung Euskirchen zwischen Gleuel und dem Kreuz Bliesheim gibt es 8 Kilometer Stau. Ebenfalls Richtung Dortmund zwischen Köln-Bocklemünd und dem Kreuz Leverkusen staut es sich auf 8 Kilometer. Habt eine gute und sichere Fahrt.
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1: In Olpe sind es aktuell 22 Grad. In Krefeld haben wir 23 Grad und in Rheinbach messen wir 27 Grad. In den nächsten Stunden ist es regnerisch und nass. Heute Nacht sinkt das Thermometer auf milde 14 Grad. Morgen wird es dann teils bewölkt mit Regen bei bis zu 22 Grad.
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2: Unterwegs in Richtung 16 Uhr. Es gibt Mucke von Matt Stell und zwar Breaking in Boots. Noch vor 16 Uhr für euch außerdem mit am Start Brad Kissel zusammen mit Cooper Allen. The Two of Us aus dem Jahr 2024. Eine richtig schöne, legendäre Nummer gibt's gleich von den Eagles. Take it to the limit. Eine Aufforderung, der wir natürlich am Freitagnachmittag sehr, sehr gerne nachkommen. Hier ist Deutschlands Country Radio The Wolf. Jetzt mit Matt Stell.

Gleich geht's los, liebe Leute. In einer knappen Viertelstunde heißt es hier wieder, es ist Zeit für die Country Charts bei The Wolf, die Hot 20, jeden Freitag von 16 bis 18 Uhr. Da stehen wir also unmittelbar davor. Ich freue mich drauf. Wir quatschen heute über viele große neue Nummern, die sich reingeschummelt haben. Wir sprechen über alte Nummern, die plötzlich nochmal Rückenwind gekriegt haben und sich ein gutes Stück nach vorne gearbeitet haben. Und natürlich, und das ist das Wichtigste, hören wir ganz viel New Country and the Legends. Hier gleich in den Hot 20 bei The Wolf.

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1: Ich bin Thomas Bleskin. Der verschärfte Sparkurs bei VW wird auch in Deutschland zu spüren sein. Das neue Sparpaket betrifft laut Niedersachsens Ministerpräsident Olaf Lies wohl etwa 25.000 Stellen in Deutschland. Das wäre ungefähr die Hälfte des von Volkswagen angepeilten Abbaus von rund 50.000 weiteren Stellen, sagte der SPD-Politiker und VW-Aufsichtsrat.
2: Es sollen keine Werke geschlossen werden, betont Lies, das sei nicht beschlossen worden. Aber die Unternehmensstandorte müssten schlanker, effizienter und schneller werden. Und zwar nicht nur bei VW allein, sondern bei allen 170 Gesellschaften des Konzerns. An den deutschen Standorten sollte vor allem die Wettbewerbsfähigkeit verbessert werden. Das gelte besonders für Emden, Hannover, Zwickau und Neckarsulm. Thomas Thonfeld, Nachrichtenredaktion.
1: Etwa jeder 9. Erwerbstätige in Deutschland wünscht sich eine andere Arbeitszeit. Während 3,8 Millionen weniger arbeiten wollen, wünschen sich 1,5 Millionen mehr Arbeitszeit, wie das Statistische Bundesamt auf der Grundlage des Mikrozensus 2025 berichtet.
3: Vor allem die Menschen, die vergleichsweise lange Wochenarbeitszeiten haben, würden ihre Stunden gerne reduzieren. Hier lag die Arbeitszeit im Schnitt bei rund 41 Stunden. Besser fänden die Befragten hier durchschnittlich 10,5 Stunden weniger. Anders sieht es bei denen aus, die zum Beispiel in Teilzeit arbeiten und auf gut 26 Stunden die Woche kommen. Hier wünschen sich viele mehr Arbeitsstunden. Würden all diese Wünsche erfüllt, würde die durchschnittliche Wochenarbeitszeit aller Erwerbstätiger von derzeit rund 35 Stunden um etwa 36 Minuten sinken, so die Statistiker. Fiona Reinhardt, Nachrichtenredaktion.
1: Ein Großteil der zerfallenden Thüringer BSW-Fraktion will die Landesregierung von CDU-Ministerpräsident Mario Vogt weiter unterstützen. Nach einer Austrittswende gehören nur noch 2 Abgeordnete der Partei an. Über den Fortbestand der Fraktion soll kommende Woche entschieden werden. Zugleich kündigte der gesamte geschäftsführende BSW-Landesvorstand seinen Rücktritt an. Nach weiteren Angriffen auf die Energieversorgung in Nordrhein-Westfalen fahndet die Polizei europaweit nach einem 48-Jährigen aus Gevelsberg. Er soll 2 Bekennerschreiben verfasst haben, die Hinweise auf bislang nicht öffentliche Tatdetails enthalten. Zuletzt wurde an einem Umspannwerk in Dormagen eine verdächtige Abschussvorrichtung entdeckt.
4: Und jetzt für euch NRW aktuell mit Talia Nürnberger. In Goch am Niederrhein soll ein 26-Jähriger seine Lebensgefährtin mit einem Messer angegriffen haben. Laut den Ermittlern schwebe die Frau in Lebensgefahr. Gegen den Mann sei Haftbefehl beantragt worden. In Gelsenkirchen hat ein Mann seine Tochter mit mehreren Messerstichen schwer verletzt. Laut der Polizei sitzt der Mann inzwischen in Untersuchungshaft. Nach dem Angriff auf das Umspannwerk in Bergheim verzögert sich der Vollbetrieb. Laut RWE werde die volle Kraftwerkskapazität erst kommende Woche erreicht. Mehr dazu hört ihr in den News um 9:30.
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5: Auf der A1 Richtung Köln zwischen Burscheid und Kreuz Leverkusen staut es sich auf 9 Kilometern. In der Gegenrichtung, Richtung Euskirchen, gibt es zwischen Gleuel und Kreuz Bliesheim 8 Kilometer Stau. Ebenfalls auf der A1 Richtung Dortmund zwischen Köln-Löwenich und Kreuz Leverkusen West 8 Kilometer Stau. Gute Fahrt.
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5: In Kempen sind es aktuell 23 Grad, in Witten ebenfalls 23. Höxter meldet 24 Grad. In den nächsten Stunden ist es regnerisch und nass. Heute Nacht sinkt das Thermometer auf milde 14 Grad. Morgen wird es dann teils bewölkt, mit Regen bei bis zu 22 Grad.
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6: Und endlich sind wir drin. Liebe Country-Freunde, liebe Wölfe, wir sind drin in den Hot 20. Die Country Charts hier bei The Wolf, immer freitags von 16 bis 18 Uhr. Und das wissen wir natürlich alles mittlerweile, deswegen will ich auch gar nicht lange rumsülzen. Wir wollen rein in die Musik. Und auf dem Weg des Abschieds befindet sich anscheinend Stella Lefty. Mit ihrer Nummer I Know hat es in der letzten Woche noch für Platz 19 gereicht. Jetzt ist es schon nur noch Platz 20. Vielleicht ist sie nächste Woche raus. Wir werden es dann nächste Woche erfahren. Auf Platz 20 der Hot 20, hier ist Stella Lefty und dann direkt im Anschluss Platz 19 von Tyler Braden.
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6: Und endlich sind wir drin. Liebe Country-Freunde, liebe Wölfe, wir sind drin in den Hot 20. Die Country Charts hier bei The Wolf, immer freitags von 16 bis 18 Uhr. Und das wissen wir natürlich alles mittlerweile, deswegen will ich auch gar nicht lange rumsülzen. Wir wollen rein in die Musik. Und auf dem Weg des Abschieds befindet sich anscheinend Stella Lefty. Mit ihrer Nummer I Know hat es in der letzten Woche noch für Platz 19 gereicht. Jetzt ist es schon nur noch Platz 20. Vielleicht ist sie nächste Woche raus. Wir werden es dann nächste Woche erfahren. Auf Platz 20 der Hot 20. Hier ist Stella Lefty und dann direkt im Anschluss Platz 19 von Tyler Braden. Und Glas

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1: Die Brothers Osborne wollen wieder ein bisschen mehr so sein wie früher. Die Rückkehr zu den Wurzeln, wie man ja so gerne sagt, die vollziehen sie auch gerade. Die haben jetzt Ende August ein neues Album rausgebracht. Ganz bewusst wieder ganz viel Bluegrass Country. Und das Ganze immer an Gedenken an ihre eigene Heimat. Das haben sie gesagt. Als sie das letzte Album jetzt rausgebracht haben, beziehungsweise entworfen haben, haben sie immer wieder an ihren schönen kleinen Heimatort gedacht. Irgendwo an der Küste in Maryland. 5000 Einwohner, so ein richtig schönes kleines Dorf. Da kommen die übrigens her. Hier ist für euch bei den Hot 20 Platz Nummer 18. Hier sind die Brothers Osborne. Hier ist Rest in Peace.
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1: Jelly Roll vermisst Dolly Parton. Natürlich, wie wir alle anderen auch. Und er hat dafür etwas getan. Das wollte er eigentlich nicht mehr. Er hatte sich ja vor kurzem von sämtlichen Bühnen dieser Welt verabschiedet. Hat gesagt, er kommt jetzt mal 1 bis 2 Jahre wirklich auf gar keine einzige Bühne mehr drauf. Er braucht einfach eine kleine Pause. Und wir hatten Verständnis. Jetzt hat er aber sein eigenes Wort gebrochen, denn er stand vor kurzem auf der Bühne, nämlich am 29. August in der Grand Ole Opry, und zwar zu Ehren von Dolly Parton. Da gab es eine Ehrungsparty für Dolly Parton und unter anderem stand eben auch Jelly Roll mit auf der Bühne und hat zum Beispiel zusammen mit Carly Pearce von Dolly Parton 9 to 5 gesungen. Ich denke, das können wir ihm nachsehen, dass er sein Wort da gebrochen hat. Jelly Roll, für ihn läuft's in den Charts hier auch weiterhin gut. Mit seiner aktuellen Nummer Hands Up landet er in dieser Woche auf Platz Nummer 16. Hier ist er.
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1: Die Hot 20 bei Deutschlands Country Radio The Wolf. Das sind nicht nur unsere Country Charts, die wir euch jeden Freitag von 16 bis 18 Uhr um die Ohren hauen, sondern auch immer eine schöne Möglichkeit, über ganz, ganz neue Musik zu sprechen, die es ja vielleicht nächste Woche in die Hot 20 schafft. Und da habe ich jetzt eine coole Nummer von euch, von Jordan Davis. Der hatte ganz

0: Das war neue Musik von Jordan Davis. Name des Liedes, Mess. Leute, gleich geht's weiter um kurz nach 4:30. Hier natürlich mit den Hot 20. Dann auf Platz Nummer 15 ist in dieser Woche gelandet Tyler Hubbard. Gleich mehr dazu.
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3: Hey everybody, this is Kenny and this is Setting the World on Fire with my friend Pink.
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3: After I recorded Setting the World on Fire.
5: Eine Weile nachdem ich den Song geschrieben hatte, wurde mir klar, dass er eine weibliche Stimme braucht. Und Pinks Stimme bringt einfach so viel Gefühl mit.
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5: Wenn ich sie singen höre, spüre ich Freundschaft, Sehnsucht, eine gewisse Härte, aber auch viel Herz. Genau das macht für mich einen großartigen Sänger aus. Jemanden, der all diese Emotionen gleichzeitig vermitteln kann. Ich habe sie immer sehr geschätzt und ihre Stimme geliebt, weil ich ihr jedes Wort abnehme, wenn sie singt.
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5: Ich glaube, Setting the World on Fire fängt diesen besonderen Moment ein, in dem aus Mögen Liebe wird. Es spiegelt die Energie wider, die entsteht, wenn du erkennst, dass sich dein ganzes Leben verändern wird und du nichts dagegen tun kannst. Gleichzeitig bringt der Song auch die Dringlichkeit zum Ausdruck, die mit genau diesem Moment einhergeht.
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6: Natalia Nürnberger. In Goch am Niederrhein ermittelt die Staatsanwaltschaft nach einer mutmaßlichen Beziehungstat mit zwei Schwerverletzten. Laut den Ermittlern habe ein 26-jähriger Mann seine Lebensgefährtin am Mittwoch mit einem Messer angegriffen und sich danach selbst verletzt. Gegen den Mann sei Haftbefehl wegen versuchten Totschlags und gefährlicher Körperverletzung beantragt worden. Die 25-Jährige schwebt weiterhin in Lebensgefahr. Der Zustand des 26-Jährigen sei inzwischen stabil, er könne aber noch nicht vernommen werden. Rettungskräfte hatten beide schwer verletzt in einer Wohnung gefunden und in Krankenhäuser gebracht. Dabei kam auch ein Rettungshubschrauber zum Einsatz. Die Hintergründe der Tat sind derzeit noch unklar. Und außerdem aktuell in Nordrhein-Westfalen. In Gelsenkirchen hat ein 47-jähriger Mann seine Tochter mit mehreren Messerstichen schwer verletzt. Laut der Polizei und der Staatsanwaltschaft sei der Mann noch am Tatort festgenommen worden. Die 19-Jährige kam schwer verletzt ins Krankenhaus.

0: Gegen den Vater wurde inzwischen Untersuchungshaft wegen versuchten Mordes angeordnet. Nach dem Angriff auf das Umspannwerk in Bergheim verzögert sich die Rückkehr zum Vollbetrieb. Laut RWE Power werde die volle Kraftwerkskapazität erst kommende Woche wieder erreicht. Zwei der fünf betroffenen Kraftwerksblöcke seien weiterhin vom Netz. Grund dafür seien unter anderem notwendige Prüfungen. Drei Blöcke laufen bereits wieder. 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
2: Auf der A1 Richtung Euskirchen gibt es zwischen Gleuel und Kreuz-Bliesheim 9 Kilometer Stau. In der Gegenrichtung stockt der Verkehr zwischen Kreuz-Bliesheim und Dreieck Erftal auf 2 Kilometern. Auf der A1 Richtung Köln gibt es zwischen Burscheid und Kreuz-Leverkusen 7 Kilometer Stau. Ebenfalls Richtung Dortmund staut es sich zwischen Köln-Bocklemünd und Kreuz-Leverkusen-West auf 5 Kilometern. Wir wünschen euch eine gute Fahrt.
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2: In Leverkusen sind es aktuell 25 Grad. In Moers haben wir 23 und auch in Erkrath messen wir 23 Grad. In den nächsten Stunden ist es regnerisch und nass. Heute Nacht sinkt das Thermometer auf milde 14 Grad. Morgen wird es dann teils bewölkt mit Regen bei bis zu 22 Grad.
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3: Und da sind wir wieder, zurück in den Country Charts hier bei Deutschlands Country Radio The Wolf. Wir starten direkt wieder hinein in die Musik und hören hintereinander Platz 15 und Platz 14. Wir gehen mal eben kurz durch. Auf Platz 15 gelandet Tyler Hubbard mit seiner Nummer 902180 und auf Platz 14 kommt nochmal ein Country Herr, nämlich Max McKnown und Done Four.
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1: Seit 20 Jahren macht Cody Johnson schon Country-Musik. Aber der ganz große Erfolg, der ist noch relativ frisch. Der hat sich jetzt erst so in den letzten Jahren eingestellt. Und dass immer mehr Leute zu Cody Johnsons Konzerten kommen, das sieht man zum einen an den Ticketverkäufen, aber dass es auch immer neue Leute sind, also keine Wiederkehrer, das hat er selber rausgefunden. Cody Johnson fragt nämlich bei jedem seiner Konzerte, wer denn heute das erste Mal eine Show von ihm sieht. Und laut seiner Aussage melden sich dort immer mindestens 80% der Leute. Das heißt, da kommen ganz viele neue, die Bock haben, diesen Cody Johnson mal live zu sehen. Hier ist er jetzt auf Platz 13 der Country Charts. Bei The Wolf hat er sich gemütlich gemacht, zusammen mit seinem Kumpel Luke Combs. Hier ist Chew the Bull.
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1: Und wir haben es ja schon lange, lange, lange gewusst. Auch wenn die beiden ganz lange so getan haben. Nein, wir sind kein Pärchen. Nein, das ist alles nur Gerede von den Medien oder irgendwelche Fantheorien, die überhaupt nicht stimmen. Und siehe da, war doch alles richtig. Sie sind nämlich ein Paar. Die Rede ist von Vincent Mason und Stella Lefty. Erst hieß es, die knutschen heimlich, die haben gesagt nein und jetzt knutschen sie öffentlich. Schön ist das doch. Warum müssen wir denn Beziehungen immer so verheimlichen? Gut, ich weiß nicht, wie es ist, wenn man ein Megastar ist, dann macht man das vielleicht lieber, ne? Aber long story short, Vincent Mason und Stella Lefty sind jetzt offiziell ein Paar, sie haben es zugegeben. Und es läuft für beide richtig gut. Stella Lefty hatten wir ja auch schon in den Country Charts bei The Wolf. Jetzt kommt ihr Schätzelein. Hier ist Vincent Mason auf Platz Nummer 11. Hier ist What You Want.
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1: Wie umtriebig unsere Country-Musiker sind, das lernen wir jetzt an Cody Johnson. Der ein oder andere wird ihn noch im Ohr haben. Er hat schließlich gerade hier zusammen mit seinem Kumpel Luke Combs über das Erschießen von Bullen gesungen. Shoot the Bull haben wir gerade auf Platz 13 gehört. Jetzt möchte ich euch gerne neue Musik von Cody Johnson vorstellen. Nämlich welche, die er zusammen mit Dan and Shay aufgenommen hat. Die Nummer ist ganz, ganz neu. Hier ist für euch The Old Guys.

Gleich geht's weiter hier in den Hot 20 bei The Wolf. Um kurz nach 5 stürzen wir uns dann auch mit großer Lust und Laune in die Top 10 rein. Bis gleich.

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1: Ich bin Thomas Bleskin. Nach weiteren Angriffen auf die Energieversorgung in Nordrhein-Westfalen fahndet die Polizei europaweit nach einem 48-Jährigen aus Gevelsberg. Er soll 2 Bekennerschreiben verfasst haben, die Hinweise auf bislang nicht öffentliche Tatdetails enthalten.
2: Der Verfasser des Bekennerschreibens soll ein Mann aus Gevelsberg im Ennepe-Ruhr-Kreis sein. Nach ihm werde gerade intensiv gefahndet, sagt die Polizei. Ob es sich bei ihm tatsächlich um einen Tatverdächtigen handelt, müsse aber noch geprüft werden. Motiv für die Taten ist laut Medienberichten der Kampf gegen fossile Energieträger. Eine kleine Entwarnung gab es nach den Untersuchungen heute Morgen an einem Umspannwerk in Niedersachsen. Hier konnte die Polizei weder verdächtige Personen finden, noch Beschädigungen feststellen. Auslöser für den Einsatz sei ein offener Schaltschrank gewesen. Fiona Reinhardt, Nachrichtenredaktion.
1: Der verschärfte Sparkurs bei VW wird auch in Deutschland zu spüren sein. Das neue Sparpaket betrifft laut Niedersachsens Ministerpräsident Olaf Lies wohl etwa 25.000 Stellen in Deutschland. Das wäre ungefähr die Hälfte des von Volkswagen angepeilten Abbaus von rund 50.000 weiteren Stellen, sagte der SPD-Politiker.
3: Es sollen keine Werke geschlossen werden, betont Lies, das sei auch nicht vereinbart worden. Aber die Unternehmensstandorte müssten schlanker, effizienter und schneller werden. Und zwar nicht nur bei VW allein, sondern bei allen 170 Gesellschaften des Konzerns. An den deutschen Standorten sollte vor allem die Wettbewerbsfähigkeit verbessert werden. Das gelte insbesondere für Emden, Hannover, Zwickau und Neckarsulm. Thomas Thonfeld, Berlin.
1: Ein Großteil der zerfallenden Thüringer BSW-Fraktion will die Landesregierung von CDU-Ministerpräsident Mario Vogt weiter unterstützen. Nach einer Austrittswelle gehören nur noch 2 Abgeordnete der Partei an. Über den Fortbestand der Fraktion soll kommende Woche entschieden werden. Zugleich kündigte der gesamte geschäftsführende BSW-Landesvorstand seinen Rücktritt an. Nach dem Streit um die Ausladung von Alphaville vom Glücksgefühle-Festival hat Mitorganisator Markus Krampe die Entscheidung als Fehler bezeichnet. Hintergrund war die Bitte an Künstler, bei ihren Auftritten auf politische Äußerungen zu verzichten. Nach Kritik unter anderem von Tote-Hosen-Frontmann Campino wurden Alphaville zwar wieder eingeladen, die Band sagte den Auftritt aber dennoch ab. Krampe erklärte, er hätte sich gewünscht, dass die Gruppe nach der Wiedereinladung auftritt. Das Festival dauert bis Sonntag.
4: Und jetzt für euch NRW aktuell mit Talia Nürnberger. In Goch am Niederrhein soll ein 26-Jähriger seine Lebensgefährtin mit einem Messer angegriffen haben. Laut den Ermittlern schwebe die Frau in Lebensgefahr. Gegen den Mann sei Haftbefehl beantragt worden. In Gelsenkirchen hat ein Mann seine Tochter mit mehreren Messerstichen schwer verletzt. Laut der Polizei sitzt der Mann inzwischen in Untersuchungshaft. Nach dem Angriff auf das Umspannwerk in Bergheim verzögert sich der Vollbetrieb. Laut RWE werde die volle Kraftwerkskapazität erst kommende Woche erreicht. Mehr dazu hört ihr in den News um 9:30.
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5: Auf der A1 Richtung Köln gibt es zwischen Gleuel und Kreuz Bliesheim 8 Kilometer Stau. In der Gegenrichtung, Richtung Dortmund, gibt es zwischen Burscheid und Kreuz Leverkusen 7 Kilometer Stau. Ebenfalls auf der A1 Richtung Dortmund gibt es zwischen Köln-Bocklemünd und Kreuz Leverkusen 6 Kilometer stockenden Verkehr. Habt eine gute und sichere Fahrt.
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5: In Olpa haben wir aktuell 23 Grad. Rastingen meldet 22 Grad, während in Bocholt 17 Grad gemessen werden. In der Nacht sinkt das Thermometer auf milde 15 Grad. Morgen wird es wechselhaft mit teils bewölktem Himmel und Regen bei anfangs 15 Grad. Im Laufe des Tages steigt das Thermometer auf bis zu 22 Grad.
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6: Es ist kurz nach 5. Hallo liebe Wölfe, es geht weiter mit den Country Charts hier bei The Wolf. Wir sind endlich drin in den Hot 20 und da gibt's mal eine kleine Lektion jetzt von Dasher. Die hat nämlich in ihrem Lied Memo oder Memo zu Deutsch eine Beziehung besungen. Eine scheiternde Beziehung. Eine Beziehung, in der eine Partnerin ihrem Partner immer wieder das Signal gibt, so kann es nicht weitergehen. Er ignoriert das Ganze. Und dann kommt es halt zur Trennung und dann fragt sie, didn't you get the memo? Hast du die Memo nicht gekriegt? Ich habe dir genug Hinweise gegeben. Darum geht's in dem Lied, das wir uns jetzt anhören. Hier ist auf Platz 10, hier ist Dasher.
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1: Es gibt so Menschen, die haben irgendwie 25 Stunden am Tag Zeit. Ne? Wie sonst sollten Menschen wie Ella Langley es eigentlich schaffen, so viel neue Musik rauszuhauen, die auch jedes Mal richtig erfolgreich wird. Egal, ob sie alleine um die Ecke kommt mit ihrer Nummer Choose in Texas, wird sie uns übrigens heute auch nochmal begegnen, schon wieder begegnen. Oder ob sie sich mit tollen Country-Künstlern zusammen ans Mikrofon stellt. Auch das hat Erfolg. Das hat sie jetzt getan mit Co Wetzel und die beiden haben zusammen rausgebracht das Lied Jaded. Und damit haben sie es in dieser Woche auf Platz Nummer 8 der Country-Charts geschafft. Hier sind Co Wetzel und Ella Langley zusammen. Hier ist Jaded.
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1: Hier sind die Country Charts bei Deutschlands Country Radio The Wolf und es gibt einen jungen, sympathischen Musiker, der sich gerade sehr, sehr viele Freunde in der Welt des Country macht. Und zwar richtig große, richtig durchschlagskräftige Freunde. Shaboozey, von ihm ist die Rede und er hat zum Beispiel erzählt, dass er ja mit Beyoncé Cowboy Carter zusammen aufgenommen hat und dass die beiden danach immer noch sehr gute Freunde geblieben sind. Ja, das hat er wirklich gesagt. Really good friends seien die beiden mittlerweile. Auf seinem Album, sein aktuelles Album, The Outlaw Cherry Lee and Other Western Tales, hat er etliche Kollabos am Start. Unter anderem auch mit drauf ist Leon Bridges oder auch Orville Peck. Die alle finden Shaboozey super. Wir reihen uns damit ein. Wir finden Shaboozey auch super. Und zwar so super, dass wir seine aktuelle Nummer Cowgirl auf Platz 6 wiederfinden. Hier in den Country Charts.
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Leute, ich habe ein bisschen neue Musik nochmal um kurz vor 5:30 hier reingeschoben. Und zwar welche von Zach John King. Der hat zusammen Mucke gemacht mit Brooks and Dunn. Diese Nummer ist wirklich niegelnagelneu. Hier ist für euch Way to Go.

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1: Gleich geht's weiter mit den Country Charts bei Deutschlands Country Radio The Wolf. Um kurz nach 5:30 treffen wir uns hier, um über die Top 5 zu sprechen. Ne? Bis gleich.
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5: Half of My Hometown erzählt von meiner Beziehung zu meiner Heimatstadt, vor allem während ich erwachsen wurde. Mit 15 wollte ich einfach nur raus, nach Nashville, in die Country-Music-Welt eintauchen, all das erleben. Meine Heimat kam mir damals eher wie ein Hindernis vor, das mich davon abhält.

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1: doch sobald ich weg war, wollte ich plötzlich wieder zurück. Ich wollte meinen Vater sehen, meine Freunde, die Menschen, die mich geprägt haben. 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Heute liebe ich es, in Nashville zu sein, aber ich liebe es genauso, nach Hause zu kommen. Und genau darum geht es in Half of My Hometown. Es ist okay, bei

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2: Natalia Nürnberger. In Goch am Niederrhein ermittelt die Staatsanwaltschaft nach einer mutmaßlichen Beziehungstat mit zwei Schwerverletzten. Laut den Ermittlern habe ein 26-jähriger Mann seine Lebensgefährtin am Mittwoch mit einem Messer angegriffen und sich danach selbst verletzt. Gegen den Mann sei Haftbefehl wegen versuchten Totschlags und gefährlicher Körperverletzung beantragt worden. Die 25-Jährige schwebt weiterhin in Lebensgefahr. Der Zustand des 26-Jährigen sei inzwischen stabil, er könne aber noch nicht vernommen werden. Rettungskräfte hatten beide schwer verletzt in einer Wohnung gefunden und in Krankenhäuser gebracht. Dabei kam auch ein Rettungshubschrauber zum Einsatz. Die Hintergründe der Tat sind derzeit noch unklar. Und außerdem aktuell in Nordrhein-Westfalen. In Gelsenkirchen hat ein 47-jähriger Mann seine Tochter mit mehreren Messerstichen schwer verletzt. Laut der Polizei und der Staatsanwaltschaft sei der Mann noch am Tatort festgenommen worden. Die 19-Jährige kam schwer verletzt ins Krankenhaus.

0: Krankenhaus. Gegen den Vater wurde inzwischen Untersuchungshaft wegen versuchten Mordes angeordnet. Nach dem Angriff auf das Umspannwerk in Bergheim verzögert sich die Rückkehr zum Vollbetrieb. Laut RWE Power werde die volle Kraftwerkskapazität erst kommende Woche wieder erreicht. Zwei der fünf betroffenen Kraftwerksblöcke seien weiterhin vom Netz. Grund dafür seien unter anderem notwendige Prüfungen. Drei Blöcke laufen bereits wieder. 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
2: Auf der A1 zwischen Kamen-Zentrum und Kreuz Dortmund-Unna in beiden Richtungen. Gefahr durch eine Person auf der Fahrbahn. Auf der A1 Richtung Münster zwischen Hagen-Nord und Unna stockt der Verkehr auf 11 Kilometern. In der Gegenrichtung gibt es 6 Kilometer stockenden Verkehr zwischen Hamm-Bockum-Werne und Unna. Auf der A1 Richtung Euskirchen zwischen Hürth und Kreuz-Bliesheim 7 Kilometer Stau. Ebenfalls auf der A1 Richtung Köln stockt der Verkehr zwischen Burscheid und Köln-Niehl auf 7 Kilometern. Gute Fahrt.
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2: Bei euch in Borken sind es aktuell 17 Grad, in Bocholt messen wir 18 und Schwerte meldet 22 Grad. In der Nacht sinkt das Thermometer auf milde 15 Grad. Morgen wird es wechselhaft mit teils bewölktem Himmel und Regen bei anfangs 15 Grad. Im Laufe des Tages steigt das Thermometer auf bis zu 22 Grad.
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3: Stella Lefty wurde eine sehr, sehr große Ehre zuteil. Sie durfte nämlich ihr Debüt in der Grand Ole Opry geben. Das war vorgestern, am 2. September. Das ist natürlich für diese junge Country-Künstlerin ein ziemlich großer Meilenstein. Ihr Hit Boston steht aktuell auf Platz 2 der Billboard Hot 100 und ihr Hit Boston steht aktuell auf Platz 5 der Country Charts hier bei The Wolf. Stella Lefty mit Boston, direkt im Anschluss Frauenpower pur, Ella Langley mit Choosing Texas.
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1: Die Country Charts bei Deutschlands Country Radio The Wolf. Jetzt dann endlich mal mit dem wirklich heißen Zeug. Leute, wir sind angekommen bei Platz Nummer 3. Und da ist ein junger Mann zu hören, den man in letzter Zeit auch ziemlich häufig sehen kann und in nächster Zeit auch noch viel häufiger sehen wird. Denn Riley Green ist nicht nur sehr erfolgreicher Musiker, sondern schafft es jetzt auch immer häufiger in den Flimmerkasten, hat vor kurzem ja sein Schauspieldebüt gegeben. In der CBS-Serie Marshals hat er einen ehemaligen Navy SEAL gespielt. Aber er wird noch häufiger jetzt im Fernsehen zu sehen sein, denn er wird Coach in der 30. Staffel von The Voice. Das ist ja eh ein Riesenthema in den USA. Diese ganzen Castingshows sind nochmal etwas gigantischer als bei uns. Wenn man da dann Coach ist, das heißt schon was. Hier ist für euch auf Platz Nummer 3 Riley Green. Hier ist Think As You're Drunk.
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1: Auf Platz Nummer 3 war das Riley Green mit Think As You Drunk. Und wir machen direkt weiter mit dem zweiten Platz hier in den Country Charts bei The Wolf. Da gibt's ein Duett, und zwar eins von Lainey Wilson und John Mayer zusammen. Hier ist Phone, Keys and Wallet.
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1: Und endlich sind wir angekommen bei Platz Nummer 1 in den Country Charts hier bei The Wolf, die Hot 20. Sie werden auch in dieser Woche angeführt von Morgan Wallen und Been By Now. Er ist der absolute Überflieger gerade in der Welt des Country, ja in der Welt der Musik, muss man sogar sagen. Denn Morgan Wallen ist zum Beispiel gerade auch auf Platz 1 der Billboard Artist 100. Also der Billboard Artist Top 100, so muss man es eigentlich sagen. Also die Charts, die einfach nur Künstler bewerten. Gar nicht unbedingt auf die Musik gucken, sondern einfach nur, wer sind denn gerade so die erfolgreichsten Musiker? Platz 1 Morgan Wallen, Platz 2 Ella Langley, Platz 3 Dolly Parton. Also die ersten drei Plätze kommen aus der Welt des Country. Das gibt's nicht ganz so oft und das freut uns natürlich. Hier ist Platz 1 der Country Charts bei The Wolf. Platz 1 bei den Hot 20, auch in dieser Woche Morgan Wallen und Been By Now.

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1: Ich bin Thomas Bleskin. Nach mehreren Attacken auf die Stromversorgung in dieser Woche gibt es weitere Verdachtsfälle. In Nordrhein-Westfalen wurden erneut zwei Umspannwerke überprüft, außerdem ist ein Bekennerschreiben aufgetaucht. Nach einem Brandanschlag nahe Münchner Rüstungsunternehmen sitzen unterdessen zwei Tatverdächtige in Untersuchungshaft. Ihnen wird Sachbeschädigung und versuchte Brandstiftung vorgeworfen.
2: Die Tatverdächtigen, eine 28-jährige Bulgarin und ein 10 Jahre älterer Bulgare, sollen aus einem Auto heraus Brandsätze auf die bayerischen Rüstungsfirmen geworfen haben. Großer Schaden entstand nicht. Die Ermittler gehen von einem politischen Motiv aus, weil die angegriffenen Firmen auch ukrainische Streitkräfte beliefern. Die Angriffe der letzten Tage auf Stromanlagen in Deutschland reklamiert ein einzelner 48-Jähriger in Bekennerschreiben für sich. Die Polizei prüft aber noch, ob es sich um einen Tatverdächtigen oder einen Trittbrettfahrer handelt. Ronny Thorau, Redaktion.
1: Der verschärfte Sparkurs bei VW wird auch in Deutschland zu spüren sein. Das neue Sparpaket betrifft laut Niedersachsens Ministerpräsident Lies wohl etwa 25.000 Stellen in Deutschland. Das wäre ungefähr die Hälfte des von Volkswagen angepeilten Abbaus von rund 50.000 weiteren Stellen, sagte der SPD-Politiker.
3: Es sollen keine Werke geschlossen werden, betont Lies, das sei auch nicht vereinbart worden. Aber die Unternehmensstandorte müssten schlanker, effizienter und schneller werden. Und zwar nicht nur bei VW allein, sondern bei allen 170 Gesellschaften des Konzerns. An den deutschen Standorten sollte vor allem die Wettbewerbsfähigkeit verbessert werden. Das gelte insbesondere für Emden, Hannover, Zwickau und Neckarsulm. Thomas Thonfeld, Berlin.
1: Ein Großteil der zerfallenden Thüringer BSW-Fraktion will die Landesregierung von CDU-Ministerpräsident Mario Vogt weiter unterstützen. Nach einer Austrittswelle gehören nur noch zwei Abgeordnete der Partei an. Über den Fortbestand der Fraktion soll kommende Woche entschieden werden. Zugleich kündigte der gesamte geschäftsführende BSW-Landesvorstand seinen Rücktritt an. Eine russische Drohne hat das Hauptgebäude des ukrainischen Geheimdienstes SBU im Zentrum von Kiew angegriffen. Nach Angaben von Präsident Zelensky zielte sie direkt auf das Arbeitszimmer des SBU-Chefs. Mindestens 5 Menschen wurden verletzt. Zelensky wies den Geheimdienst an, auf den Angriff nach seinen Worten spiegelbildlich zu reagieren.
4: Und jetzt für euch NRW aktuell mit Talia Nürnberger. In Goch am Niederrhein soll ein 26-Jähriger seine Lebensgefährtin mit einem Messer angegriffen haben. Laut den Ermittlern schwebe die Frau in Lebensgefahr. Gegen den Mann sei Haftbefehl beantragt worden. In Gelsenkirchen hat ein Mann seine Tochter mit mehreren Messerstichen schwer verletzt. Laut der Polizei sitzt der Mann inzwischen in Untersuchungshaft. Nach dem Angriff auf das Umspannwerk in Bergheim verzögert sich der Vollbetrieb. Laut RWE werde die volle Kraftwerkskapazität erst kommende Woche erreicht. Mehr dazu hört ihr in den News um 9:30.
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5: Auf der A1 Richtung Euskirchen gibt es zwischen Gleuel und Kreuz Bliesheim 8 Kilometer stockenden Verkehr. Auf der A1 Richtung Münster stockt der Verkehr zwischen Hagen-West und Unna auf 6 Kilometern. Auf der A2 Richtung Dortmund ist die Fahrbahn zwischen Bad Alsen-Ost und Porta Westfalica nach einem Unfall auf eine Spur verengt. Es gibt 3 Kilometer Stau. Wir wünschen euch eine gute Fahrt.
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5: Bei euch in Köln sind es aktuell 25 Grad. In Mönchengladbach messen wir 18 Grad. Wuppertal meldet 19 Grad. In der Nacht sinkt das Thermometer auf milde 15 Grad. Morgen wird es wechselhaft mit teils bewölktem Himmel und Regen bei anfangs 15 Grad. Im Laufe des Tages steigt das Thermometer auf bis zu 22 Grad.
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0: Und jetzt schauen wir auf die Top 3 Country Songs aus dem Jahr 1988.
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0: Los geht's mit Restless Heart, Wheels.
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0: Und da landet Keith Whitley mit When You Say Nothing At All.
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0: Hier haben wir Fairground Attraction mit Perfect. Der Song, der wurde übrigens auch ein Jahr später noch als britische Single des Jahres ausgezeichnet.
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1: Natalia Nürnberger. In Goch am Niederrhein ermittelt die Staatsanwaltschaft nach einer mutmaßlichen Beziehungstat mit zwei Schwerverletzten. Laut den Ermittlern habe ein 26-jähriger Mann seine Lebensgefährtin am Mittwoch mit einem Messer angegriffen und sich danach selbst verletzt. Gegen den Mann sei Haftbefehl wegen versuchten Totschlags und gefährlicher Körperverletzung beantragt worden. Die 25-Jährige schwebt weiterhin in Lebensgefahr. Der Zustand des 26-Jährigen sei inzwischen stabil. Er könne aber noch nicht vernommen werden. Rettungskräfte hatten beide schwer verletzt in einer Wohnung gefunden und in Krankenhäuser gebracht. Dabei kam auch ein Rettungshubschrauber zum Einsatz. Die Hintergründe der Tat sind derzeit noch unklar. Und außerdem aktuell in Nordrhein-Westfalen. In Gelsenkirchen hat ein 47-jähriger Mann seine Tochter mit mehreren Messerstichen schwer verletzt. Laut der Polizei und der Staatsanwaltschaft sei der Mann noch am Tatort festgenommen worden. Die 19-Jährige kam schwer verletzt ins Krankenhaus. Gegen den Vater wurde inzwischen Untersuchungshaft wegen versuchten Mordes angeordnet. Nach dem Angriff auf das Umspannwerk in Bergheim verzögert sich die Rückkehr zum Vollbetrieb. Laut RWE Power werde die volle Kraftwerkskapazität erst kommende Woche wieder erreicht. Zwei der fünf betroffenen Kraftwerksblöcke seien weiterhin vom Netz. Grund dafür seien unter anderem notwendige Prüfungen. Drei Blöcke laufen bereits wieder. Am Sonntag stehen in Sachsen-Anhalt die Landtagswahlen an. 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
2: Auf der A1 Richtung Euskirchen gibt es zwischen Hürth und Kreuz-Bliesheim 6 Kilometer Stau. Ebenfalls auf der A1 zwischen Kreuz-Köln-Nord und Köln-Bocklemünd besteht in beiden Richtungen Gefahr durch Personen auf der Fahrbahn. Auf der A2 Richtung Dortmund gibt es zwischen Flotow-West und Herford-Bad Salzuflen 5 Kilometer Stau. Gute Fahrt.
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2: Bei euch in Gelsenkirchen sind es aktuell 18 Grad. In Borken ebenfalls 18. Soest meldet 21 Grad. In der Nacht sinkt das Thermometer auf milde 15 Grad. Morgen wird es wechselhaft mit teils bewölktem Himmel und Regen bei anfangs 15 Grad. Im Laufe des Tages steigt das Thermometer auf bis zu 22 Grad.

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1: Ich bin Thomas Bleskin. Die Polizei hat laut NRW-Innenminister Herbert Reul das Fahrzeug des Verdächtigen für mehrere Sabotageaktionen gegen die deutsche Stromversorgung gestürmt. Der Zugriff sei in Niederzieher erfolgt, sagte Reul in Düsseldorf. Jetzt sei der Mann vermutlich zu Fuß unterwegs und werde nicht weit kommen. Zuvor hatten Reul und Bundesinnenminister Dobrindt eine Presseerklärung abgegeben, wo sie unter anderem von Klimaextremismus als möglichem Hintergrund der Taten sprachen.
2: Der Verfasser nennt als Motiv den Kampf gegen fossile Brennstoffe. Fakt ist, nicht die Stromerzeugung aus fossilen Brennstoffen ist ein Verbrechen, sondern kritische Infrastruktur angreifen ist ein Verbrechen. Wer solche Taten plant, ärgert nicht die da oben, sondern die kleinen Leute. Das Licht in den Wohnzimmern, die Lungenmaschine auf der Intensivstation, die Ampel an der Kreuzung, das brauchen wir alle. Wer im Namen des Klimas Krankenhäuser vom Netz nimmt, rettet nichts. Ihr gefährdet Leben.
1: NRW-Innenminister Reul. Am kommenden Sonntag wird in Sachsen-Anhalt ein neuer Landtag gewählt. 2 Wochen später stehen Wahlen in Mecklenburg-Vorpommern und Berlin an. Im Wahlkampf gehören Wahlplakate zum Straßenbild. Wer sie allerdings beschmiert, besprüht, überklebt oder beschädigt, macht sie strafbar.
3: Es drohen bis zu 2 Jahre Gefängnis oder eine Geldstrafe. Je nach Aufschrift oder Schmiererei können weitere Straftaten dazukommen, beispielsweise Beleidigung oder Volksverhetzung. Wer ein Wahlplakat abmontiert und mitnimmt, kann sich außerdem wegen Diebstahls strafbar machen. Dafür drohen sogar bis zu 5 Jahre Gefängnis oder eine Geldstrafe. Laut einem Rechtsanwalt werden solche Fälle meist mit Geldstrafen geahndet. Wer Schäden an Wahlplakaten entdeckt, sollte sie fotografieren und bei der Polizei Anzeige erstatten. David Riemer, Nachrichtenredaktion.
1: Eine Hackergruppe hat nach Ablauf eines Ultimatums gestohlene Daten aus dem Berliner Landesnetz im Darknet veröffentlicht. Das Datenpaket umfasst nach Angaben der Erpresser rund 5,8 Terabyte. Gefordert worden waren 30 Bitcoin im Wert von rund 2 Millionen Euro. Der Berliner Senat hatte eine Zahlung abgelehnt. Eine russische Drohne hat das Hauptgebäude des ukrainischen Geheimdienstes SBU im Zentrum von Kiew angegriffen. Nach Angaben von Präsident Zelensky zielte sie direkt auf das Arbeitszimmer des SBU-Chefs. Mindestens 5 Menschen wurden verletzt. Zelensky wies den Geheimdienst an, auf den Angriff nach seinen Worten spiegelbildlich zu reagieren.
4: Und jetzt für euch NRW aktuell mit Talia Nürnberger. In Goch am Niederrhein soll ein 26-Jähriger seine Lebensgefährtin mit einem Messer angegriffen haben. Laut den Ermittlern schwebe die Frau in Lebensgefahr. Gegen den Mann sei Haftbefehl beantragt worden. In Gelsenkirchen hat ein Mann seine Tochter mit mehreren Messerstichen schwer verletzt. Laut der Polizei sitzt der Mann inzwischen in Untersuchungshaft. Nach dem Angriff auf das Umspannwerk in Bergheim verzögert sich der Vollbetrieb. Laut RWE werde die volle Kraftwerkskapazität erst kommende Woche erreicht. Mehr dazu hört ihr in den News um 9:30.
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5: Auf der A3 Richtung Oberhausen gibt es zwischen Kreuz Köln-Ost und Kreuz Leverkusen 6 Kilometer stockenden Verkehr. Ebenfalls auf der A3 Richtung Oberhausen zwischen Duisburg-Wedau und Oberhausen-Lierich stauen sich die Fahrzeuge auf 3 Kilometern. Auf der A1 Richtung Dortmund gibt es zwischen Köln-Löwenich und Köln-Niehl 3 Kilometer Stau. In der Gegenrichtung Richtung Köln stauen sich die Fahrzeuge zwischen Kreuz-Leverkusen und Köln-Niehl auf 2 Kilometern. Habt eine gute und sichere Fahrt.
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5: Bei euch in Minden sind es aktuell 18 Grad, in Hagen messen wir 16 und Möchernich meldet 23 Grad. In der Nacht sinkt das Thermometer auf milde 15 Grad. Morgen wird es wechselhaft mit teils bewölktem Himmel und Regen bei anfangs 15 Grad. Im Laufe des Tages steigt das Thermometer auf bis zu 22 Grad.
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1: Die Anfänge des Country führen uns zurück in die US-Bundesstaaten Tennessee und Kentucky in den 1920er Jahren. In den abgelegenen Bergsiedlungen war Musik eine der wenigen Auszeiten von der harten Arbeit. Die Volksmusik von britischen und irischen Einwanderern traf auf den damals beliebten Blues. In den großen Städten fand die Country-Musik anfangs wenig Anklang. Sie galt als altmodisch und schien nicht in das moderne Stadtleben zu passen. Das sollte sich durch das neue Medium Radio schnell ändern. 1922 wurde die Country-Musik erstmals dort gespielt. Jimmy Rogers ging mit seinem Blue Yodel so als erster Country-Superstar in die Geschichte ein. Drei Jahre später, also 1925, ging in Nashville mit der Grand Ole Opry die langlebigste Radioshow der USA auf Sendung. Bis heute werden jede Woche Live-Konzerte aus Nashville übertragen.
2: This is Carl Smith talking to you from Nashville, Tennessee, the country music capital of the world, saying welcome to the country show. Now here is Marty Robbins.
1: Ursprünglich nur in der Region empfangbar, eroberte die Country-Musik in den 1930er Jahren durch neue Technologien dann die gesamte USA. Und so wurde die Musik eine landesweite Sensation. Der Country hat sich weiterentwickelt und ist zu einem Genre geworden, das das amerikanische Lebensgefühl widerspiegelt.
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4: Natalia Nürnberger. In Goch am Niederrhein ermittelt die Staatsanwaltschaft nach einer mutmaßlichen Beziehungstat mit zwei Schwerverletzten. Laut den Ermittlern habe ein 26-jähriger Mann seine Lebensgefährtin am Mittwoch mit einem Messer angegriffen und sich danach selbst verletzt. Gegen den Mann sei Haftbefehl wegen versuchten Totschlags und gefährlicher Körperverletzung beantragt worden. Die 25-Jährige schwebt weiterhin in Lebensgefahr. Der Zustand des 26-Jährigen sei inzwischen stabil. Er könne aber noch nicht vernommen werden. Rettungskräfte hatten beide schwer verletzt in einer Wohnung gefunden und in Krankenhäuser gebracht. Dabei kam auch ein Rettungshubschrauber zum Einsatz. Die Hintergründe der Tat sind derzeit noch unklar. Und außerdem aktuell in Nordrhein-Westfalen. In Gelsenkirchen hat ein 47-jähriger Mann seine Tochter mit mehreren Messerstichen schwer verletzt. Laut der Polizei und der Staatsanwaltschaft sei der Mann noch am Tatort festgenommen worden. Die 19-Jährige kam schwer verletzt ins Krankenhaus. Gegen den Vater wurde inzwischen Untersuchungshaft wegen versuchten Mordes angeordnet. Nach dem Angriff auf das Umspannwerk in Bergheim verzögert sich die Rückkehr zum Vollbetrieb. Laut RWE Power werde die volle Kraftwerkskapazität erst kommende Woche wieder erreicht. Zwei der fünf betroffenen Kraftwerksblöcke seien weiterhin vom Netz. Grund dafür seien unter anderem notwendige Prüfungen. Drei Blöcke laufen bereits wieder. Am Sonntag stehen in Sachsen-Anhalt die Landtagswahlen an. 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
5: Auf der A4 Richtung Herlen-Aachen gibt es zwischen Dreieck Köln-Heumar und Köln-Eiffeltor 4 Kilometer Stau. In der Gegenrichtung Richtung Köln staut es sich zwischen Kreuz Köln-West und Köln-Eiffeltor auf 3 Kilometern. Auf der A1 Richtung Köln kommt es zwischen Anschlussstelle Burscheid und Köln-Niel zu 3 Kilometern Stau. In der Gegenrichtung Richtung Dortmund staut es sich zwischen Kreuz Köln-Nord und Kreuz Leverkusen-West ebenfalls auf 3 Kilometern. Gute Fahrt!
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5: In Velbert sind es aktuell 16 Grad. In Geilenkirchen haben wir 18, in Olpe ebenfalls 18 Grad. In der Nacht sinkt das Thermometer auf milde 15 Grad. Morgen wird es wechselhaft mit teils bewölktem Himmel und Regen bei anfangs 15 Grad. Im Laufe des Tages steigt das Thermometer auf bis zu 22 Grad.
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1: Ich bin Thomas Bleskin. Die Polizei hat laut NRW-Innenminister Herbert Reul das Fahrzeug des Verdächtigen für mehrere Sabotageaktionen gegen die deutsche Stromversorgung gestürmt. Der Zugriff sei in Niederzier erfolgt, sagte Reul in Düsseldorf. Jetzt sei der Mann vermutlich zu Fuß unterwegs und werde nicht weit kommen. Zuvor hatten Reul und Bundesinnenminister Dobrindt eine Presseerklärung abgegeben, wo sie unter anderem von Klimaextremismus als möglichem Hintergrund der Taten sprachen.
2: Der Verfasser nennt als Motiv den Kampf gegen fossile Brennstoffe. Fakt ist, nicht die Stromerzeugung aus fossilen Brennstoffen ist ein Verbrechen, sondern kritische Infrastruktur angreifen ist ein Verbrechen. Wer solche Taten plant, ärgert nicht die da oben, sondern die kleinen Leute. Das Licht in den Wohnzimmern, die Lungenmaschinen auf der Intensivstation, die Ampel an der Kreuzung, das brauchen wir alle. Wer im Namen des Klimas Krankenhäuser vom Netz nimmt, rettet nichts. Ihr gefährdet Leben.
1: NRW-Innenminister Reul. Am kommenden Sonntag wird in Sachsen-Anhalt ein neuer Landtag gewählt. Zwei Wochen später stehen Wahlen in Mecklenburg-Vorpommern und Berlin an. Im Wahlkampf gehören Wahlplakate zum Straßenbild. Wer sie allerdings beschmiert, besprüht, überklebt oder beschädigt, macht sie strafbar.
3: Es drohen bis zu 2 Jahre Gefängnis oder eine Geldstrafe. Je nach Aufschrift oder Schmiererei können weitere Straftaten dazukommen, beispielsweise Beleidigung oder Volksverhetzung. Wer ein Wahlplakat abmontiert und mitnimmt, kann sich außerdem wegen Diebstahls strafbar machen. Dafür drohen sogar bis zu 5 Jahre Gefängnis oder eine Geldstrafe. Laut einem Rechtsanwalt werden solche Fälle meist mit Geldstrafen geahndet. Wer Schäden an Wahlplakaten entdeckt, sollte sie fotografieren und bei der Polizei Anzeige erstatten. David Riemer, Nachrichtenredaktion.
1: Eine Hackergruppe hat nach Ablauf eines Ultimatums gestohlene Daten aus dem Berliner Landesnetz im Darknet veröffentlicht. Das Datenpaket umfasst nach Angaben der Erpresser rund 5,8 Terabyte. Gefordert worden waren 30 Bitcoin im Wert von rund 2 Millionen Euro. Der Berliner Senat hatte eine Zahlung abgelehnt. Eine russische Drohne hat das Hauptgebäude des ukrainischen Geheimdienstes SBU im Zentrum von Kiew angegriffen. Nach Angaben von Präsident Zelensky zielte sie direkt auf das Arbeitszimmer des SBU-Chefs. Mindestens 5 Menschen wurden verletzt. Zelensky wies den Geheimdienst an, auf den Angriff nach seinen Worten spiegelbildlich zu reagieren.
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4: Auf der A44 Richtung Kassel zwischen Diemelstadt und Zierenberg gibt es 8 Kilometer Stau. Auf der A1 Richtung Dortmund zwischen Köln-Niehl und Kreuz-Leverkusen-West gibt es 2 Kilometer Stau. Ebenfalls dort steht ein kaputtes Fahrzeug auf dem Standstreifen. Auf der A1 Richtung Münster zwischen Schwerte und Kreuz-Dortmund-Unna gibt es 2 Kilometer Stau. Gute Fahrt.
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4: In Wattenscheid sind es aktuell 17 Grad. Warstein meldet 15 Grad. Und in Münster messen wir 18 Grad. In der Nacht sinkt das Thermometer auf milde 16 Grad. Morgen gibt's einen Mix aus Sonne und Wolken bei anfangs 16 Grad. Im Laufe des Tages steigt das Thermometer auf angenehme 24 Grad an.
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1: Ich bin Thomas Bleskin. Die Polizei hat in Nordrhein-Westfalen das Fahrzeug eines Mannes gestürmt, der mehrerer Sabotageaktionen gegen die Stromversorgung verdächtigt wird. Der 48-Jährige war nicht im Wagen und ist weiter auf der Flucht. In seiner Wohnung in Gevelsberg fanden Ermittler Sprengstoff. Zwei Bekennerschreiben gelten nach Angaben von NRW-Innenminister Reul als authentisch. Ob der Mann tatsächlich für die Taten verantwortlich ist, wird weiter geprüft. Eine russische Drohne hat das Hauptgebäude des ukrainischen Geheimdienstes SBU im Zentrum von Kiew angegriffen. Das teilte Präsident Zelensky auf Telegram mit.
2: Die Drohne zielte direkt auf das Arbeitszimmer des SBU-Leiters in diesem Gebäude, erklärte Präsident Zelensky bei Telegram. Er wies den Chef des Geheimdienstes SBU, Alexander Poklat, demnach an, spiegelbildlich auf den Angriff zu antworten. Das Militär werde diese Reaktion unterstützen. Laut der Stadtverwaltung wurden mehrere Menschen bei der Attacke verletzt. Katharina Schröder, Moskau.
1: Verkehrssünder müssen jetzt deutlich länger mit einem Bußgeldbescheid rechnen als bisher. Darauf weist der Automobilclub von Deutschland hin. Bislang waren Ordnungswidrigkeiten oft nach 3 Monaten schon verjährt. Seit dem Sommer kann der Bescheid nun deutlich später im Briefkasten landen.
3: Über Rot oder zu schnell gefahren, falsch geparkt oder mit dem Handy am Steuer erwischt worden. Das alles kann jetzt deutlich länger geahndet werden, nämlich 6 Monate statt 3. Und die Behörden können durch bestimmte Maßnahmen die Frist von vorne beginnen lassen. Bei technischen Verstößen gilt eine Frist von 2 Jahren. Der Automobilclub kritisiert das. Manche könnten sich nach so langer Zeit gar nicht mehr erinnern, wer das Auto gefahren ist. Man sollte jeden Bußgeldbescheid penibel prüfen, bevor man zahlt. Thomas Bremser, Redaktion.
1: Die EU-Grenzschutzagentur Frontex setzt im Ärmelkanal erstmals eigene Schiffe zur Seenotrettung von Migranten ein. Die Schiffe unterstützen französische Einsatzkräfte bei Rettungsaktionen vor der Küste. Frontex betont, es gehe nicht darum, Migranten auf See abzufangen. Im ersten Halbjahr ging die Zahl der Bootsüberfahrten nach Großbritannien nach britischen Angaben deutlich zurück.
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4: Auf der A44 Richtung Kassel gibt es zwischen Warburg und Zierenberg 4 Kilometer Stau. In der Gegenrichtung Richtung Dortmund sind es zwischen Warburg und Lichtenau 3 Kilometer. Auf der A45 Richtung Hagen staut es sich zwischen Lüdenscheid und Hagen Süd auf 2 Kilometern. Habt eine gute und sichere Fahrt.
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4: In Aachen sind es aktuell 17 Grad, in Wesel ebenfalls 17 und auch in Paderborn messen wir 17 Grad. In der Nacht sinkt das Thermometer auf milde 16 Grad. Morgen gibt's einen Mix aus Sonne und Wolken bei anfangs 16 Grad. Im Laufe des Tages steigt das Thermometer auf angenehme 24 Grad an.
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0: das moderne Stadtleben zu passen. Das sollte sich durch das neue Medium Radio schnell ändern. 1922 wurde die Country-Musik erstmals dort gespielt. Jimmy Rogers ging mit seinem Blue Yodel so als erster Country-Superstar in die Geschichte. Drei Jahre später, also 1925, ging in Nashville mit der Grand Ole Opry die langlebigste Radioshow der USA auf Sendung. Bis heute werden jede Woche Live-Konzerte aus Nashville übertragen.
1: This is Carl Smith talking to you from Nashville, Tennessee, the country music capital of the world, saying welcome to the country show. Now here is Marty Robbins.
0: Ursprünglich nur in der Region empfangbar, eroberte die Country-Musik in den 1930er Jahren durch neue Technologien dann die gesamte USA. Und so wurde die Musik eine landesweite Sensation. Der Country hat sich weiterentwickelt und ist zu einem Genre geworden, das amerikanische Lebensgefühl widerspiegelt.

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1: Ich bin Thomas Bliskin. Die Polizei hat laut NRW-Innenminister Herbert Reul das Fahrzeug des Verdächtigen für mehrere Sabotageaktionen gegen die deutsche Stromversorgung gestürmt. Der Zugriff sei in Niederzier erfolgt, sagte Reul in Düsseldorf. Jetzt sei der Mann vermutlich zu Fuß unterwegs und werde nicht weit kommen. Zuvor hatten Reul und Bundesinnenminister Dobrindt eine Presseerklärung abgegeben, wo sie unter anderem von Klimaextremismus als möglichem Hintergrund der Taten sprachen.
2: Der Verfasser nennt als Motiv den Kampf gegen fossile Brennstoffe. Fakt ist, nicht die Stromerzeugung aus fossilen Brennstoffen ist ein Verbrechen, sondern kritische Infrastruktur angreifen ist ein Verbrechen. Wer solche Taten plant, ärgert nicht die da oben, sondern die kleinen Leute. Das Licht in den Wohnzimmern, die Lungenmaschinen auf der Intensivstation, die Ampel an der Kreuzung, das brauchen wir alle. Wer im Namen des Klimas Krankenhäuser vom Netz nimmt, rettet nichts. Ihr gefährdet Leben.
1: NRW-Innenminister Reul. Am kommenden Sonntag wird in Sachsen-Anhalt ein neuer Landtag gewählt. Zwei Wochen später stehen Wahlen in Mecklenburg-Vorpommern und Berlin an. Im Wahlkampf gehören Wahlplakate zum Straßenbild. Wer sie allerdings beschmiert, besprüht, überklebt oder beschädigt, macht sie strafbar.
3: Es drohen bis zu 2 Jahre Gefängnis oder eine Geldstrafe. Je nach Aufschrift oder Schmiererei können weitere Straftaten dazukommen, beispielsweise Beleidigung oder Volksverhetzung. Wer ein Wahlplakat abmontiert und mitnimmt, kann sich außerdem wegen Diebstahls strafbar machen. Dafür drohen sogar bis zu 5 Jahre Gefängnis oder eine Geldstrafe. Laut einem Rechtsanwalt werden solche Fälle meist mit Geldstrafen geahndet. Wer Schäden an Wahlplakaten entdeckt, sollte sie fotografieren und bei der Polizei Anzeige erstatten. David Riemer, Nachrichtenredaktion.
1: Eine Hackergruppe hat nach Ablauf eines Ultimatums gestohlene Daten aus dem Berliner Landesnetz im Darknet veröffentlicht. Das Datenpaket umfasst nach Angaben der Erpresser rund 5,8 Terabyte. Gefordert worden waren 30 Bitcoin im Wert von rund 2 Millionen Euro. Der Berliner Senat hatte eine Zahlung abgelehnt. Eine russische Drohne hat das Hauptgebäude des ukrainischen Geheimdienstes SBU im Zentrum von Kiew angegriffen. Nach Angaben von Präsident Zelensky zielte sie direkt auf das Arbeitszimmer des SBU-Chefs. Mindestens 5 Menschen wurden verletzt. Zelensky wies den Geheimdienst an, auf den Angriff nach seinen Worten spiegelbildlich zu reagieren.
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4: Auf der A45 Richtung Dortmund gibt es zwischen Lüdenscheid und dem Kreuz Hagen 1 Kilometer Stau. Auf der A3 Richtung Köln kommt es zwischen Bad Honnef-Linz und Siebengebirge zu 1 Kilometer Stau. Ursache ist ein Unfall mit mehreren Fahrzeugen. Der rechte Fahrstreifen ist gesperrt. Habt eine gute und sichere Fahrt.
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4: In Wattenscheid sind es aktuell 17 Grad, in Goch haben wir 18 Grad, in Kleve messen wir ebenfalls 17 Grad. In der Nacht sinkt das Thermometer auf milde 16 Grad. Morgen gibt's einen Mix aus Sonne und Wolken bei anfangs 16 Grad. Im Laufe des Tages steigt das Thermometer auf angenehme 24 Grad an.
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0: Wir blicken jetzt auf die Top 3 Country Songs aus dem Jahr 1989.
1: Platz 3.
0: Shenandoah, Two Dozen Roses.
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1: Platz 2.
0: Wir landen Alabama mit Southern Star.
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1: Platz 1.
0: Clint Black, Nobody's Home, sein dritter Nummer 1 Hit in Folge in den Billboard Hot Country Single and Track Charts.
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1: Ich bin Ursula Winkler. Die Polizei fahndet mit Hochdruck nach einem Mann, der Sabotageaktionen gegen das deutsche Stromnetz verübt haben soll. Nachdem Beamte in seiner Wohnung in Gevelsberg Sprengstoff gefunden hatten, stürmte ein Spezialeinsatzkommando am Nachmittag im rund 100 Kilometer entfernten Niederzier in einem Wald einen Lastwagen.
2: Der Mann war nicht in dem gestürmten Lastwagen, den der 48-Jährige anscheinend zu einem Wohnmobil umgebaut hatte. Möglicherweise ist er jetzt zu Fuß unterwegs, so NRW-Innenminister Reul. Er und Bundesinnenminister Dobrindt sprachen zunächst von einem Einzeltäter und von Klimaextremismus. Es sei aber nicht auszuschließen, dass der Mann doch noch Helfer hatte oder Verbindungen ins Ausland, auch angesichts der vielen verschiedenen Angriffsorte auf Stromeinrichtungen. Und unklar ist auch, warum der Mann in Bekennerschreiben seinen Namen und seine Wohnadresse angab. René Tochau, Nachrichtenredaktion.
1: Im Zusammenhang mit Angriffen auf die Stromversorgung hat die Polizei auch in Sachsen mehrere verdächtige Vorrichtungen gefunden. Nach Angaben von Innenminister Schuster wurden an zwei Fundorten insgesamt 4 Objekte gesichert, die nun entschärft werden sollen. Hinweise darauf kamen aus einem Bekennerschreiben. Die Fundorte liegen nördlich von Bautzen. Zuvor hatte es bereits Sabotageversuche in Brandenburg und Nordrhein-Westfalen gegeben. Die EU-Grenzschutzagentur Frontex ist den meisten wohl eher als Ablocker von Migranten bekannt. Jetzt setzt Frontex im Ärmelkanal erstmals eigene Schiffe zur Seenotrettung von Migranten ein.
3: Die Aufgabe der von Frontex gestellten Schiffe wird es sein, französische Rettungsschiffe zu unterstützen, die Migranten helfen, wenn sie bei der Überfahrt nach Großbritannien in Seenot geraten. Anders als bei anderen Frontex-Einsätzen geht es also nicht um Migranten, die in die EU einreisen wollen, sondern um solche, deren Ziel ausdrücklich Großbritannien ist. Auf Bitten von London geht Frankreich zwar gegen Schleuser an seiner Küste vor. Den in großer Zahl auf Schlauchboote gepferchten Migranten aber bieten französische Schiffe Hilfe an, wenn sie in Not geraten. Michael Evers, Paris.
1: Nach dem Streit um politische Äußerungen beim Glücksgefühle-Festival erlebt Alphaville's Forever Young ein kleines Comeback. Mehrere Künstler spielten den Song auf dem Hockenheimring, nachdem Alphaville zunächst ausgeladen und später wieder eingeladen worden war. Auslöser war die Bitte der Veranstalter, auf politische Botschaften zu verzichten. Mitveranstalter Markus Krampe bezeichnete die Ausladung inzwischen als Fehler.
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4: Auf der A4 Kölner Ring Richtung Herlen-Aachen gibt es zwischen Kreuz Köln-Gremberg und Kreuz Köln-Süd 2 Kilometer Stau. Auf der A1 Richtung Köln staut es sich zwischen Wermelskirchen und Burscheid. In der Gegenrichtung Richtung Dortmund steht zwischen Kreuz Leverkusen und Burscheid ein liegen gebliebenes Fahrzeug auf dem Standstreifen. Gute Fahrt.
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4: In Siegen sind es aktuell 14 Grad, in Mahl haben wir 16 und auch in Hamm messen wir 16 Grad. In der Nacht sinkt das Thermometer auf milde 16 Grad. Morgen wird es wechselhaft, mit Wolken und Regen bei anfangs 16 Grad. Im Laufe des Tages steigt das Thermometer auf bis zu 21 Grad an.
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0: N wie Nashville.
1: Nashville, es ist und bleibt das Country-Mecker. Viele der großen Country-Stars sind entweder hier geboren oder haben hier ihren Durchbruch geschafft. Egal ob Legenden wie Rita Coolidge oder New Country-Stars wie zum Beispiel Jelly Roll, alle sind in Nashville groß geworden. Aber wie ist es dazu gekommen? Einen großen Teil trägt wohl die Grand Ole Opry Show, eine Radioshow, die seit 1925 live gesendet wird, zu Beginn aus dem legendären Ryman Auditorium, mittlerweile aus dem sogenannten Opryland.
2: It's the Grand Ole Opry from historic Carnegie Hall.
1: Das Coole an Nashville ist, dass der Country hier wirklich gelebt wird. In Downtown Nashville findet man zahlreiche bekannte Musikclubs und Honky-Tonk-Bars, in denen wird fast immer Live-Musik gespielt. Mittlerweile wird Nashville auch Music City genannt. Nicht nur zahlreiche Plattenfirmen und Künstler haben sich hier angesiedelt, auch der Gitarrenbauer Gibson und die Country Music Hall of Fame findet man in Nashville. 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Nashville ist und bleibt die Country-Stadt und ist auf alle Fälle einen Besuch wert. 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
1: Ich bin Ursula Winkler. Die Polizei hat in Nordrhein-Westfalen das Fahrzeug eines Mannes gestürmt, der nach mehreren Sabotageaktionen gegen die Stromversorgung verdächtigt wird. Der 48-Jährige war nicht im Wagen und ist weiter auf der Flucht. In seiner Wohnung in Gevelsberg fanden Ermittler Sprengstoff. Zwei Bekennerschreiben gelten nach Angaben von NRW-Innenminister Reul als authentisch. Innenminister Dobrindt sprach von Klimaterrorismus.
2: Das Wissen, was offenbart wird in diesen Schreiben, das ist eindeutiges Täterwissen. Und von daher kann man davon ausgehen, dass erstmal die Indizien dafür sprechen, dass wir es hier mit dem Täter zu tun haben. Aber wir befinden uns immer noch im Bereich der Verdachtssituation. Aber nach aktuellem Stand muss man hier von Klimaextremismus ausgehen.
1: Innenminister Dobrindt. In Sachsen-Anhalt wird am Sonntag ein neuer Landtag gewählt. In ersten Umfragen lag die AfD weiter deutlich vor der CDU. Laut Befragung der Forschungsgruppe Wahlen für das ZDF kommt die AfD auf 41%. Die CDU hofft auf eine weitere Amtszeit von Ministerpräsident Schulze und liegt bei 23%.
3: Drittstärkste Kraft wird laut Umfrage die Linke mit gut 11%, dahinter SPD und Grüne mit 8,5 und 6%. AfD und CDU sind meilenweit voneinander entfernt. Die AfD könnte mit diesem Ergebnis aber nicht allein regieren, sie wäre auf Koalitionspartner angewiesen. Eine Zusammenarbeit mit ihr haben die anderen Parteien im Vorfeld aber ausgeschlossen. Höchstwahrscheinlich wird es sehr schwierig, eine Landesregierung ohne die AfD zu bilden. Aber 26% der Befragten wissen noch nicht, wen sie am Sonntag wählen werden. Der Ausgang der Wahl wird verdammt spannend. David Riemer, Berlin.
1: Fast jeder Erwerbstätige in Deutschland wünscht sich eine andere Arbeitszeit. Während 3,8 Millionen weniger arbeiten wollen, wünschen sich 1,5 Millionen mehr Arbeitszeit. Das berichtet das Statistische Bundesamt auf der Grundlage des Mikrozensus 2025. Der Wunsch nach Reduzierung entsteht vor allem, wenn Beschäftigte eine lange Wochenarbeitszeit haben. Die lag im Schnitt bei 40,9 Stunden und sollte nach dem Wunsch der Befragten durchschnittlich um 10,5 Stunden abgesenkt werden. Zum Fußball. Der VfB Stuttgart hat in seinem ersten Heimspiel der neuen Bundesliga-Saison den ersten FC Köln dominiert. Die Stuttgarter gewannen mit 4:1.
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4: Achtung, auf der A46 zwischen Kapellen und Dreieck Mönchengladbach-Wahnloh. Euch kommt ein Falschfahrer entgegen. Seid vorsichtig auf beiden Spuren. Auf der A4 Kölner Ring Richtung Herlen-Aachen staut sich der Verkehr zwischen Kreuz Köln-Gremberg und Kreuz Köln-Süd auf 3 Kilometern. Auf der A3 Richtung Köln gibt es zwischen Bad Honnef-Linz und Kreuz Bonn-Siegburg dichten Verkehr. Habt eine gute und sichere Fahrt.
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4: In Mettmann sind es aktuell 16 Grad. In Geilenkirchen haben wir 18 Grad und in Steinfurt messen wir 17 Grad. In der Nacht sinkt das Thermometer auf milde 16 Grad. Morgen wird es wechselhaft mit Wolken und Regen bei anfangs 16 Grad. Im Laufe des Tages steigt das Thermometer auf bis zu 21 Grad an.

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1: Ich bin Ursula Winkler. Die Polizei hat in Nordrhein-Westfalen das Fahrzeug eines Mannes gestürmt, der nach mehreren Sabotageaktionen gegen die Stromversorgung verdächtigt wird. Der 48-Jährige war nicht im Wagen und ist weiter auf der Flucht. In seiner Wohnung in Gevelsberg fanden Ermittler Sprengstoff. Zwei Bekennerschreiben gelten nach Angaben von NRW-Innenminister Reul als authentisch. Innenminister Dobrindt sprach von Klimaterrorismus.
2: Das Wissen, was offenbart wird in diesen Schreiben, das ist eindeutiges Täterwissen. Und von daher kann man davon ausgehen, dass erstmal die Indizien dafür sprechen, dass wir es hier mit dem Täter zu tun haben. Aber wir befinden uns immer noch im Bereich der Verdachtssituation. Aber nach aktuellem Stand muss man hier von Klimaextremismus ausgehen.
1: Innenminister Dobrindt. In Sachsen-Anhalt wird am Sonntag ein neuer Landtag gewählt. In ersten Umfragen lag die AfD weiter deutlich vor der CDU. Laut Befragung der Forschungsgruppe Wahlen für das ZDF kommt die AfD auf 41%. Die CDU hofft auf eine weitere Amtszeit von Ministerpräsident Schulze und liegt bei 23%.
3: Drittstärkste Kraft wird laut Umfrage die Linke mit gut 11%, dahinter SPD und Grüne mit 8,5 und 6%. AfD und CDU sind meilenweit voneinander entfernt. Die AfD könnte mit diesem Ergebnis aber nicht allein regieren, sie wäre auf Koalitionspartner angewiesen. Eine Zusammenarbeit mit ihr haben die anderen Parteien im Vorfeld aber ausgeschlossen. Höchstwahrscheinlich wird es sehr schwierig, eine Landesregierung ohne die AfD zu bilden. Aber 26% der Befragten wissen noch nicht, wen sie am Sonntag wählen werden. Der Ausgang der Wahl wird verdammt spannend. David Riemer, Berlin.
1: Fast jeder Erwerbstätige in Deutschland wünscht sich eine andere Arbeitszeit. Während 3,8 Millionen weniger arbeiten wollen, wünschen sich 1,5 Millionen mehr Arbeitszeit. Das berichtet das Statistische Bundesamt auf der Grundlage des Mikrozensus 2025. Der Wunsch nach Reduzierung entsteht vor allem, wenn Beschäftigte eine lange Wochenarbeitszeit haben. Die lag im Schnitt bei 40,9 Stunden und sollte nach dem Wunsch der Befragten durchschnittlich um 10,5 Stunden abgesenkt werden. Zum Fußball. Der VfB Stuttgart hat in seinem ersten Heimspiel der neuen Bundesliga-Saison den ersten FC Köln dominiert. Die Stuttgarter gewannen mit 4:1.
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4: Auf der A30 Richtung Rheine gibt es zwischen Hörstel und Rheine 2 Kilometer Stau. Auf der A3 Richtung Köln kommt es zwischen Bad Honnef-Linz und dem Kreuz Bonn-Siegburg zu 1 Kilometer Stau. Gute Fahrt.
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4: Bei euch in Weeze sind es aktuell 15 Grad, in Kleve ebenfalls 15, Unna meldet 16 Grad. In der Nacht sinkt das Thermometer auf milde 16 Grad. Morgen wird es wechselhaft, mit Wolken und Regen bei anfangs 16 Grad. Im Laufe des Tages steigt das Thermometer auf bis zu 21 Grad an.

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2: Ich bin Ursula Winkler. Die Polizei hat in Nordrhein-Westfalen das Fahrzeug eines Mannes gestürmt, der nach mehreren Sabotageaktionen gegen die Stromversorgung verdächtigt wird. Der 48-Jährige war nicht im Wagen und ist weiter auf der Flucht. In seiner Wohnung in Gevesberg fanden Ermittler Sprengstoff. Zwei Bekennerschreiben gelten nach Angaben von NRW-Innenminister Reul als authentisch. Innenminister Dobrindt sprach von Klimaterrorismus.
3: Wir gehen bisher nach dem allem, was wir wissen, von einem Einzeltäter aus. Das sagt nichts darüber aus, was im Laufe der Ermittlungen noch kommen kann. Es kann durchaus auch Vernetzungen geben zwischen den Elementen des Extremismus und auch des Staatsterrorismus.
2: Innenminister Dobrindt. Es gab in dieser Woche mehrere Sabotageversuche mit Bezug zur Stromversorgung. Sachsen-Anhalt wählt morgen einen neuen Landtag. Heute wird der Wahlkampf beendet. In letzten Umfragen lag die AfD deutlich vor der CDU. Aktuell regiert in dem Land eine Koalition aus CDU, SPD und FDP. Das Bündnis wird aber allen Befragungen zufolge seine Mehrheit verlieren.
4: Bekommt Deutschland die erste AfD-geführte Landesregierung oder läuft es auf eine Minderheitsregierung unter Führung der CDU hinaus? Die AfD setzt auf eine absolute Mehrheit. Laut letzter Umfragen wird es dazu aber nicht reichen. Sie wird wohl einen Partner benötigen. Alle anderen Parteien haben eine Zusammenarbeit mit ihr aber ausgeschlossen. Bei einer Minderheitsregierung wäre die CDU unter Umständen für Mehrheiten im künftigen Landtag auch auf die Stimmen der Linken angewiesen. Die Christdemokraten schließen Koalition oder ähnliche Formen der Zusammenarbeit aber nicht nur mit der AfD aus, sondern auch mit den Linken. Die Suche nach einer neuen Landesregierung wird wohl sehr schwierig werden. David Riemer, Berlin.
2: Bundespräsident Steinmeier hat dazu aufgerufen, die Demokratie und den Rechtsstaat entschlossen zu verteidigen. Bei einem Bürgerfest in Bonn warnte er vor völkischem Denken, nationalistischer Abschottung sowie Hass und Hetze. Die große Mehrheit der Menschen wolle die Demokratie schützen, betonte Steinmeier. Zugleich forderte er mehr internationale Zusammenarbeit und einen entschiedeneren Kampf gegen den Klimawandel. Zum Fußball. Der VfB Stuttgart hat in seinem ersten Heimspiel der neuen Bundesliga-Saison den ersten FC Köln dominiert. Die Stuttgarter gewannen mit 4:1.
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5: Auf der A45 Richtung Gießen zwischen Hagen Süd und Lüdenscheid Nord steht ein